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6: Ich bin Moritz Einzel. Die deutsch-französischen Beziehungen haben zuletzt holprig gewirkt, doch Frankreichs Präsident Macron stellt das anders dar. Die letzten Monate hätten eine echte deutsch-französische Annäherung in der europäischen Agenda gebracht, sagte Macron am Abend auf Schloss Beensberg bei Köln. Dort empfing ihn Kanzler Merz, um den heutigen deutsch-französischen Ministerrat vorzubereiten. Der findet auf Schloss Augustusburg in Brühl statt. Im Prozess gegen eine mutmaßliche NSU-Unterstützerin wird heute vor dem Oberlandesgericht Dresden das Urteil erwartet. Die Angeklagte ist die Ehefrau eines bereits verurteilten NSU-Unterstützers. Zudem gilt sie als enge Freundin der Rechtsterroristin Beate Zschäpe. Die Bundesanwaltschaft wirft der Frau unter anderem vor, Zschäpe ihren Personalausweis und ihre Krankenkassenkarte überlassen zu haben. Mit einem Aktionsplan will die Bundesregierung entschiedener gegen Steuerbetrug und Geldwäsche vorgehen. Finanzminister Klingbeil und Justizministerin Hubich haben ein gemeinsames Zentrum gegen Steuer- und Finanzkriminalität beim Zoll angekündigt. Dabei soll mit modernen Methoden gearbeitet werden, sagte Klingbeil.
7: Künstliche Intelligenz wird dabei helfen, große Datenmengen zu durchsuchen, komplexe Unternehmensgeflechte zu entwirren und Strohmänner besser zu identifizieren. Auch Blockchain-Analysen werden wir etablieren. Steuerkriminalität im digitalen Raum entzieht sich immer mehr den klassischen Ermittlungsmethoden. Und darauf müssen wir reagieren.
6: Besonders schwere Steuerstraftaten sollen schärfer geahndet werden und Selbstanzeigen nicht mehr grundsätzlich zur Straffreiheit führen. Der belgische Radprofi Tim Merlier hat die 12. Etappe der Tour de France gewonnen. Der 33-Jährige siegte nach gut 179 Kilometern von Magny-Cours nach Chalon-sur-Saône im Massensprint. Für Merlier war es bereits der dritte Tagessieg bei dieser Tour. Das gelbe Trikot trägt weiter Tadej Pogacar aus Slowenien.
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1: Das ist wirklich ein Sommer der Legenden, Leute. Mit Deep Purple hat vergangene Woche eine Band das Album der Woche gestellt, von der wir wissen, sie werden niemals aufhören. Und da kommt auch schon die nächste Truppe. Die Rolling Stones. Das allüberragende Hackney Diamonds wäre 2023 ein würdiger Schlusspunkt gewesen in der Albumkarriere. Aber Mick Jagger und Co., sie machen einfach weiter und legen jetzt ihr mittlerweile 25. Studiowerk vor. Tanks. Wieder produziert von Andrew Watt und es ist mal wieder ein großartiges Album. Foreign Tanks präsentiert sich musikalisch ein bisschen variabler als der Vorgänger. Stellenweise wird sogar der Stones eigene angefangte Disco-Sound der 80er zitiert. Aber auch da, ganz ehrlich, sind die Stones einfach die Stones und somit immer noch die größte Rockband der Welt. Wie wir gehört haben, sind schon wieder 10 neue Songs für den Nachfolger fertig. Und bis der kommt, lässt es sich mit Foreign Tanks wunderbar die Zeit vertreiben. Das ist euer Album der Woche hier auf Rock Antenne Hamburg.

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2: Ich bin Moritz Einzel. Die geplante Zuckersteuer soll wohl schon im kommenden Jahr 650 Millionen Euro einbringen. Bundesgesundheitsministerin Warken sagte dem Redaktionsnetzwerk Deutschland, so sollten die gesetzlichen Krankenkassen gestärkt und Versicherte entlastet werden. Den Plänen zufolge soll bei Getränken mit einem Zuckergehalt zwischen 5 und 8 Gramm je 100 Milliliter ab 2027 ein Satz von 26 Cent je Liter fällig werden. Über 8 Gramm soll ein Satz von 32 Cent pro Liter gelten. Zuletzt lief es nicht so gut in den deutsch-französischen Beziehungen. Ein großes Regierungstreffen im Rheinland soll neue Impulse bringen. Einer der Schwerpunkte dürfte dabei die Kooperation im Verteidigungsbereich sein. Diana Kramer berichtet.
3: Zuerst tagt am Morgen der deutsch-französische Verteidigungs- und Sicherheitsrat auf dem Fliegerhorst Nörbenich unter Leitung von Bundeskanzler Merz und Frankreichs Präsident Macron. Bei einem Treffen der beiden hatte Macron am Abend erklärt, er wolle neuen Schwung in die Zusammenarbeit bringen und bei internationalen Schlüsselthemen mit Berlin an einem Strang ziehen. Zweiter Schauplatz ist heute Schloss Augustusburg in Brühl. Dort tagt am Vormittag der sogenannte Ministerrat.
2: Unionsfraktionschef Spahn muss viel Kritik einstecken, seitdem bekannt geworden ist, dass er und sein Ehemann Eltern geworden sind über eine Leihmutter in den USA. Der grünen Gesundheitsexperte Dahmen hat dem Redaktionsnetzwerk Deutschland gesagt, es gehe hier um politische Glaubwürdigkeit und Doppelstandards. Spahn hatte das Konzept der Leihmutterschaft, das in Deutschland verboten ist, mehrfach abgelehnt. Im Dresdner Prozess gegen eine mutmaßliche NSU-Unterstützerin wird heute das Urteil erwartet. Die Angeklagte ist mit einem bereits verurteilten NSU-Unterstützer verheiratet. Außerdem gilt sie als enge Freundin der Rechtsterroristin Beate Zschäpe. Die 45-jährige Frau soll unter anderem bei der Anmietung eines Wohnmobils geholfen haben, das der NSU 2011 nutzte.
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7: Ich bin Moritz Einzel. Der Chef des Sozialflügels der CDU, Radke, hat gefordert, die Krankschreibungsregel ab dem ersten Tag zurückzunehmen. Den Funke-Zeitungen sagte der CDA-Vorsitzende, es gehöre zu einer guten Fehlerkultur, sagen zu können, an dieser Stelle haben wir uns verrannt. Aus Radkes Sicht stehen Ertrag und öffentlicher Streitwert in diesem Fall in keinem Verhältnis mehr zueinander. Die Entscheidung von Unionsfraktionschef Spahn und seinem Ehemann, ein Kind durch eine Leihmutter in den USA zu bekommen, sorgt politisch für viel Unmut. Der Chef der Seniorenunion Hüppe hat sich persönlich geschockt gezeigt. Im Spiegel schlug er vor, in Deutschland auch die Leihmutterschaft im Ausland zu verbieten. Der grünen Gesundheitsexperte Dahmen sprach mit dem Redaktionsnetzwerk Deutschland und warf Spahn Doppelmoral vor. Bundesaußenminister Wadefuhl hat Finnland besucht. Dabei sicherte er Deutschlands Unterstützung zu, wer die finnische Grenze schütze, schütze die Sicherheit Europas, so Wadefuhl.
8: Denn wer heute glaubt, Sicherheit beginne erst an der eigenen Landesgrenze, hat die Realität unserer Sicherheitslage nicht verstanden. Sie beginnt hier, an den Außengrenzen der Europäischen Union und der NATO.
7: Sicherheit könne es nur gegen Russland geben, so Wadefuhl. Der CDU-Politiker lobte den finnischen Zivilschutz. Davon könne sich Deutschland eine große Scheibe abschneiden. Von der Vorsorge in Finnland könne man viel lernen. Finnland hat eine gut 1300 Kilometer lange Grenze zu Russland. Die britische Regierungspartei Labour bekommt heute einen neuen Vorsitzenden. Die Kür des früheren Bürgermeisters von Greater Manchester, Andy Burnham, ist ohne Gegenkandidaten Formsache. In der Folge wird der 56-Jährige am kommenden Montag von König Charles mit der Regierungsbildung beauftragt und wird dann britischer Premierminister. Burnham folgt auf Keir Starmer, der im Juni als Parteichef zurückgetreten war.
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0: Ja, irgendwie ist mir die Band vom Namen her immer zu lang, um sie abzusagen. Vielleicht möchtest du das übernehmen, Lilly, aber da musst du die Augen jetzt auch sehr zusammenkneifen, oder? The Presidents?
1: Ach so, The Presidents...
0: Of the United States?
1: Of the United States of America. America. So nämlich.
0: Mit Lump. Ja.
1: So.
0: Gut, da Guck sind wir. Rockantenne Hamburg hier. Gleich die Frühschicht ab 5 mit dem besten Rock Nonstop.
1: Und gleich um kurz nach 5, P.O.D.
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3: Ich bin Sophie Gareis. Es ist 5 Uhr. Guten Morgen. Bei einem Unfall mit einem Linienbus sind in der Nähe des Hamburger Flughafens gestern 5 Menschen verletzt worden, darunter auch ein Kind. Der Busfahrer musste wegen eines Auffahrunfalls vor ihm eine Notbremsung einleiten. Durch den starken Ruck wurden mehrere Personen verletzt, sie kamen teils ins Krankenhaus. Leihmutterschaften sollen in Deutschland weiter verboten bleiben, das hat die CDU nochmal betont. Missbrauch, Ausbeutung und gesundheitliche Risiken sollen durch das Verbot verhindert werden. Die Debatte war neu entfacht, weil jetzt eine Leihmutter in den USA für Unionsfraktionschef Spahn und seinen Ehemann ein Baby zur Welt gebracht hat. In den USA ist Leihmutterschaft erlaubt. Viele werfen Spahn Doppelmoral vor. Die USA schränken die Aufenthaltszeit für ausländische Studierende und Medienvertreter im Land ein. Bisher war die Befristung an die Dauer der Studiengänge bzw. Arbeitsaufträge gekoppelt. Ab sofort dürfen Studierende aber nur noch 4 Jahre im Land bleiben, Journalisten nur noch 240 Tage. Immerhin, sie können eine Verlängerung beantragen, ohne das Land zu verlassen.
0: Gleich POD, jetzt das Rockantenne Hamburg Wetter am Freitag. Ich sag's einfach
1: es
0: mal.
1: Es ist Freitag, genau. Ihr habt es soweit schon mal geschafft und es geht heute richtig gut los mit dem Wetter. Am Nachmittag gibt's kurz mal Regen und Gewitter und danach wird's wieder schön. Aktuell bei 19 Grad hier in Hamburg gemessen an der Alster, bei der Alsterperle, wo gerade pink die Sonne aufgeht. Sah ganz hübsch aus eben. 17 Grad bei euch in Stade, 16 Grad in Lübeck und 26 werden's maximal.
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0: Der Freitag lässt sich verkehrsmäßig ruhig an. Kein Stau, kein Stop and Go. Wenn ihr heute Morgen was seht, dann ruft gerne durch unter der 0800 168 666. Gute und sichere Fahrt.
2: 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Ja.
1: Guten Morgen, Schmidt ist weiterhin im Urlaub. Lars und ich machen das Rockantenne Hamburg Ferienlager.
0: Ja.
1: Schön, dass
0: Gefällt
1: du hier bist.
0: Gefällt mir sehr gut. Buche ich jeden Sommer.
1: Und wir haben ja gerade immer noch WM, am Wochenende das große Finale. Und wir schauen mal zurück, welche Länder haben teilgenommen und was haben die musikalisch so auf dem Kasten.
0: Okay.
1: Einiges, so viel vorweg.
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0: Classic Rock von Loverboy hier in der Frühschicht auf Rockantenne Hamburg. Guten Morgen. 5:12, jetzt mit den Rolling Stones. Und das ist ein ganz besonderer Musikwunsch.
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2: Im November startet hier bei uns in Hamburg am Großmarkt, da wo jetzt gerade noch das

0: Harry Potter Musical läuft. Mhm. Ein neues Musical, und zwar wird das ganz, ganz toll. Moulin Rouge zieht von Köln zu uns nach Hamburg. Und da war jetzt so große Pressevorstellung in den vergangenen Tagen. Und da haben wir uns die Hauptdarstellerin von Moulin Rouge mal ans Mikrofon geholt. Und zwar May Ann. Guten Morgen.
1: Moin. Moin Lilly, moin Lars.
0: Momentan spielst du ja noch die weibliche Hauptrolle von Herkules in London. Auch sehr, sehr cool. Wow. Wo ist denn so der Unterschied zwischen London und Hamburg?
1: Ich würde sagen, was die auf jeden Fall gemeinsam haben, ist die Neugierde und die Wertschätzung von Musicals, weil London und Hamburg beide einfach große Musicalstädte sind. Und da merkt man einfach, dass da die Leute so gespannt auf die Shows drauf sind. Und das ist das Schöne an Theater. Auf der ganzen Welt ist es überall gleich.
2: Und jetzt sind wir natürlich sehr gespannt, was ist nun dein Rocksong des Lebens?
1: Mein Rocksong des Lebens ist Painted Black. Einfach, weil es gibt so viele Renditions von diesem Song. Und es ist einfach eine Melodie, die man sofort erkennt. Und auch der Text hat so viel Tiefe drin. Also da ist so ein Schmerz dabei. Aber irgendwie feiere ich das.
0: Wie schön.
2: Wir feiern das auch jetzt.
0: Wir feiern das alle zusammen jetzt heute früh um gleich 4:45. Painted Black von den Rolling Stones auf Rockantenne Hamburg. Guten Morgen. Und im November feiern wir dann Moulin Rouge.
2: Wir sind dabei.

0: geht's gemächlich hier in den Freitag rein mit Matchbox 20 in der Frühschicht. Rockantenne Hamburg. 20 nach 5. Gibt's eine Meldung der Woche bei dir?
1: Also, wir mussten hier ja sehr darüber schmunzeln, über den Zugchef, der den ICE gestoppt hat auf dem Weg von Sylt nach Berlin, um Klopapier zu kaufen.
0: Gute
1: hier
0: Aktion.
1: Bei uns in Bergedorf war das.
0: Ja. Das war noch los in der Woche.
2: Die Woche noch einmal im Schnelldurchlauf. Montag.
3: Laut einer Studie haben rothaarige Männer dank Ed Sheeran inzwischen viel bessere Karten bei den Frauen.
4: Sven, ja? Du sag mal, ist das hier deine Haartönung? Karottenkuchenrot?
3: Ja, nein, ich brauche doch keine Haartönung.
2: Dienstag.
3: Heute ist der internationale Tag der Nacktheit. Da soll die Ästhetik des menschlichen Körpers zelebriert werden. Okay.
4: Sven, das machst du jetzt bitte nicht.
3: Natürlich.
4: Das machst du nicht.
3: Doch.
4: Das ist ein Feiertag und kein Trauertag.
3: Ach, sag mal, könntest du auch rausgehen? Das störst irgendwie.
4: Wenn du angezogen bleibst, ja.
3: Gut.
2: Mittwoch.
3: Deutsche Forscher haben jetzt herausgefunden, schon 40 Minuten Krafttraining pro Woche reichen aus, um die Empfehlungen der WHO für muskelkräftigende Übungen zu erfüllen. Das heißt, für die empfohlene Fitness fehlen mir pro Woche gerade mal 40 Minuten.
2: Donnerstag.
3: Für den nächsten ESC-Vorentscheid sucht der SWR Künstler aus Nischengenres, die sich auf der Bühne so richtig was trauen. Also freut euch schon mal auf einen nackten Schuhplattler, der brennende Panflöten jongliert.

0: Die Talking Heads in der Frühschicht. Gleich ist das 5:30.
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9: Ich bin Sophie Gareis. Es ist 5:30. Guten Morgen. Wie steht es um die Beziehung zwischen Deutschland und Frankreich? Das konnte sich heute zeigen beim deutsch-französischen Regierungstreffen in Brühl in Nordrhein-Westfalen. Es geht um die gemeinsame Europapolitik und die wirtschaftliche Zusammenarbeit, aber auch um eine gemeinsame nukleare Abschreckung. Am Frankfurter Flughafen haben sich 4 Mitarbeiter mit Malaria infiziert. Die Tropenkrankheit wurde offenbar über eine mitgereiste Mücke übertragen, so ein Flughafensprecher. Sie könnte sich in der Fracht versteckt haben. Die betroffenen Mitarbeiter hatten unter anderem in der Gepäckabfertigung gearbeitet. Malaria ist gut behandelbar, kann aber auch lebensbedrohlich sein, wenn es nicht direkt behandelt wird. Der Bundesrat hatte sich vor einer Woche für die Einführung des Grundsatzes "Nur Ja heißt Ja" im Sexualstrafrecht ausgesprochen. Knapp jeder zweite Bundesbürger hält es für richtig, wenn sexuelle Handlungen ohne ausdrückliche Einverständnis in Zukunft strafbar wären. Das zeigt eine aktuelle Umfrage. Für über 30% soll es bleiben, wie es ist.
0: Gleich Sommermusik von Smash Mouth und jetzt hören wir mal, ob wir auch das passende Wetter heute dazu
2: bekommen. Kriegen wir. Es ist gerade noch ein bisschen bewölkt über Hamburg und bei euch in Lüneburg vor allem regnerisch und stellenweise. Gibt es in Niedersachsen auch das ein oder andere kleine Gewitter gerade? Das zieht alles in Richtung Ostsee ab, kann im Hamburger Osten auch noch ein paar Tropfen von runterkommen, aber danach wird es sofort richtig schön heute. Wir bekommen 26 Grad, ganz viel Sonne. Am späteren Nachmittag noch mal wieder Regen und vielleicht auch Gewitter, bevor es dann zum Abend hin wieder schön wird. Also ja, es ist wechselhaft heute mit ganz, ganz vielen tollen Passagen. Es ist auch jetzt, wie gesagt, schon total schön in Stade, 17 Grad und die Sonne scheint, 18 Grad in Itzehoe. Und das Wochenende wird dann erstmal wieder ein bisschen kühler, 19 Grad morgen maximal, Sonne, Wolken im Wechsel und

0: Sonntag kommt dann auch noch Regen dazu.
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2: Noch kein Stau heute Morgen, aber ein neuer Blitzer zu sehen und zu erwarten in Uhlenhorst. Auf der Uhlenhorst-Herderstraße in Richtung Mundsburg wird geblitzt vor der Kreuzung Winterhuder Weg. Gut und sichere Fahrt.
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0: Lässiger Sommerkracher.
2: Lässig wie nur was.

0: Nickelback hier in der Frühschicht auf Rockantenne Hamburg um 5.42 Uhr. Moinsen.
1: Guten Morgen.
0: Wie wär's gleich mit Lenny Kravitz?
1: Unbedingt nehmen wir.
0: Bist du dabei? Mhm. Vorher
1: reden wir über Fußball. Und zwar mit Lotto Kinkal. Der hat ja sein WM-Studio in Barmbek. Und der hat wie immer voll den Überblick, auch jetzt einen Tag vorm großen Finale der Fußball-Weltmeisterschaft.
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3: Moin Leute, hier ist wieder das Barmbeker WM-Studio und es ist das letzte WM-Studio für diese WM. Denn in 4 Jahren geht es jetzt wieder weiter, vielleicht aber auch schon früher, wer weiß. Ne? Wir wollen über 2000 Mannschaften sehen, vielleicht machen wir alle 4 Monate in Zukunft eine WM. Aber irgendwie kam das Feeling nicht auf. Ne? Es lag auch nicht an den Stadien, es lag irgendwie, weiß ich auch nicht, es passte alles nicht so richtig zusammen. Wie auch immer. Das Finale wird laufen am Sonntag. Spanien gegen Argentinien. Der große europäische Herausforderer gegen den ersten südamerikanischen WM-Sieger seit vielen, vielen Jahren. Es ist das erste Mal seit 1978, dass kein Bayern-Spieler dabei ist. Nur ein ehemaliger, Euer Sabal, das wissen viele gar nicht mehr, war mal verliehen an die Bayern. Und Thomas Tuchel ist nicht dabei. Er hat es nicht geschafft mit England. Gut geführt, 1-0. Danach haben sich alle hinten reingestellt und das gegen den amtierenden Weltmeister. Das kann eigentlich nicht gut gehen und überraschenderweise ist es auch nicht gut gegangen. Er kriegt jetzt ordentlich Lack, apropos Bundestrainer. Jürgen Klopp ist es immer noch nicht. Die letzten Feinheiten werden geklärt. Ich glaube, es geht darum, wird Coca-Cola Red Bull das Trendgetränk des Sommers oder wird es nicht? Für mich ist es relativ egal. Ich nehme das immer zum Aufkochen von Kaffee. Dann ist nämlich gleich schon Koffein im Wasser drin. Dann ist es noch stärker. Und im Übrigen ist es ja auch so, es ist viel gesünder, weil ihr habt gemerkt, Trinkwasser in Hamburg im Moment nicht ganz astrein. Mhm. Tja, was sollen wir machen? Wir gucken, was passiert. Und bis dahin gebe ich zurück zu Laura.
2: Das war das WM-Studio mit Lotto King Karl auf Rockantenne Hamburg.
1: Ja, und so eine Cola-Red Bull-Kaffeemischung, die würde mir auch mal nicht schaden, denn ich habe da gerade natürlich Quatsch erzählt. Morgen ist das Spiel Frankreich-England um Platz 3 und Sonntag dann das Finale Spanien-Argentinien, aber das wisst ihr wahrscheinlich.
0: Danke an Lotto und damit zu Lenny. Das
1: und
0: ist die Frische.
1: Zu Red Bull Cola.
0: Yes, are you gonna go my way?

0: Kenny Loggins. Der beste Rock Non-Stop hier auf Rock Antenne Hamburg um gleich 6:08. Guten Morgen.
1: Guten Morgen.
0: Gleich Def Leppard. Ich bin heute Morgen mit dem Fahrrad wiedergekommen. Jetzt im Sommer wunderbar.
1: Du sehr mit gut, da bist du vorbildlich. Ich mit dem Auto.
0: Das ist ja auch in Ordnung. Wir hätten vielleicht aber noch eine andere, recht coole neue Idee für euch. Vielleicht habt ihr es auch schon gehört. Vielleicht lasst ihr euch mal von einem selbstfahrenden Auto kutschieren. Genauer von einem Moja. Ja, das ist jetzt bei dir quasi da so ein bisschen möglich. Erzähl mal bitte.
1: Genau, in Teilen von Winterhude, Barmbek und Wandsbek. Also die Sammeltaxis Moja, die kennt ihr ja bestimmt alle. Diese großen goldschwarzen Busse, die hier durch Hamburg fahren, und die gibt es jetzt tatsächlich auch selbstfahrend. Das heißt, sie fahren selbst. Ja, der Name erklärt. Zur Sicherheit sitzen trotzdem noch Fahrer vorne mit im Wagen. Wer weiß aber, wie lange wir die tatsächlich noch brauchen. Wir haben uns

0: Das habe ich verstanden.
1: Das macht überhaupt gar nichts.
2: Ja. Und weg ist er, ne? Na, völlig egal, wie sich das Ganze entwickelt mit den Autos, solange die Lautstärken der Boxen passt, wird die Fahrt auf jeden Fall Spaß machen. Und kleiner Info-Fact noch für euch, wenn ihr bei Moja registriert seid, in der Testphase dieser selbstfahrenden Fahrzeuge, sind die Fahrten kostenlos.
1: Okay.
2: Das ist doch mal auch in Ordnung, oder?
1: Ja.
2: So.
1: In diesem Freitag mit dem besten Rock nonstop, da höre ich doch gute Gitarren und ihr hört das schon.
2: Definitely.

0: Lacuna Coil in der Frühschicht auf Rockantenne Hamburg. Guten Morgen.
1: Guten Morgen. Gleich um kurz nach 6 für euch Foreigner.
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4: Ich bin Sophie Gareis. Es ist 6 Uhr. Guten Morgen. Fast jeder zweite Beschäftigte ab 50 Jahren in Hamburg möchte früher in Rente gehen. Das zeigt eine aktuelle Umfrage der Krankenkasse DAK Gesundheit. Ein weiteres Ergebnis des Reports ist, dass ältere Beschäftigte seltener, aber im Schnitt länger krankgeschrieben sind. Ab Mitte 50 kommen auffällig viele Fehlzeiten dazu. Im Alter von 66 Jahren liegt der Krankenstand der Beschäftigten im Schnitt bei 11%. Mithilfe einer Leihmutter aus den USA sind Unionsfraktionschef Spahn und sein Ehemann jetzt Eltern geworden. Und dafür gibt es ordentlich Kritik. Denn im Gegensatz zu den USA ist bei uns in Deutschland Leihmutterschaft verboten. Spahns Partei, die CDU, will daran auch weiter festhalten. Wer dieses Verbot umgehe, setze sich über das deutsche Gesetz hinweg, sagt jetzt die Schatzmeisterin der Frauenunion Rosin. Sie fordert Spahns Rücktritt. Haben Wohnungseigentümer Anspruch darauf, auf ihrem Balkon eine Klimaanlage einbauen zu lassen? Zu dieser Frage fällt der Bundesgerichtshof in Karlsruhe heute ein Urteil. Im konkreten Fall wurde einem Eigentümer aus Berlin der Einbau des Geräts verboten. Die Eigentümerversammlung hatte laute Geräusche, Kondenswasser oder Abluftwärme befürchtet.
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0: Es ist noch gar nicht lange her. Vergangenes Jahr warst du bei Bob Dylan hier in Rock City Hamburg.
1: Ne? Ende Oktober in der Barclays Arena und er kommt zurück. Ne? Letztes Jahr war er in Deutschland unterwegs. Jetzt gibt es eine neue Chance, den Singer-Songwriter hierzulande zu erleben. Im Herbst geht er nämlich nochmal auf Europa-Tournee. 7 Stops auch in Deutschland, darunter Flensburg. Bremen, also beides nah bei uns, München und auch Stuttgart. Der allgemeine Vorverkauf geht los nächste Woche Mittwoch um 11.
0: Vorverkauf läuft auch schon für Foreigner. Die präsentieren wir euch kommendes Jahr in der

0: Barclays Arena, die hören wir gleich mit Say You Will. Und das wird euer Wetter heute.
1: Das ist momentan total schön draußen, was Hamburg angeht. Da müssen wir nämlich unterscheiden. Also Hamburg selber und alles, was westlich von Hamburg ist ganz gut sonnig. Ne? Elmshorn bei euch, 17 Grad, die Sonne ist raus, 19 Grad in Hamburg, teils bewölkt, teils sonnig. Im Osten von Hamburg, wenn wir Richtung Trittau, Schwarzenberg, Geesthacht oder auch im Süden nach Winsen gucken, da ist richtig Regen am Start.
0: Wie gestern, ja.
1: Hier und da sogar ein paar Gewitter. Das Ganze zieht aber echt an Hamburg vorbei, hoch Richtung Lübeck. Bei euch wird es also auch gleich nochmal ein bisschen nass und dann über die Ostsee hinweg weg. Und die Sonne kommt raus. Es wird heute ganz schön. Sonne, Wolken im Wechsel bei 26 Grad. Alles super bis zum frühen Abend, denn dann kommt wieder Regen, kann auch wieder gewittern und dann wird es aber wieder total schön. Also ihr merkt ein großes Hin und Her, aber der Großteil des Tages ist gut.
0: Und es ist Freitag.
1: Das auch noch.
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0: Straßen sehen noch gut aus, kein Stau, kein Stop and Go, aber ein Blitzer auf der Uhlenhorst, Herderstraße in Richtung Mundsburg. Danke fürs Bescheid sagen unter der 0800 1068. 666. Was macht Schmidt eigentlich?
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0: Schmidt macht Urlaub.
1: Da genau. Und was er da genau macht, ist eine gute Frage. Er tourt durch Europa mit seinem Sohn. Und er hat uns aber eine schöne Playlist da gelassen, nämlich seine Sommer-Schmidt-Hit-Playlist. Und da hören wir gleich mal wieder rein.
0: Jetzt hören wir, wie versprochen, Classic Rock von Foreigner. Guten Morgen.
1: Moin.
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0: Schön.
1: Das ist die Frühschicht auf Rockantenne Hamburg mit Oasis. Guten Morgen.
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3: 2 Wochen sind jetzt schon rum, Lars. 2 Wochen bist du hier im Sommerferienlager. 2 Wochen ist Schmidt im Urlaub und wir haben natürlich seine Playlist von ihm hier zur Verfügung gestellt bekommen. Schmidt, hallo, wie läuft's denn so nach 2 Wochen? Was ist die Zwischenbilanz?
4: Moin. Einen wunderschönen guten Morgen. Na, kennt ihr doch auch alle, oder? Erst hast du Fernweh. Dann hast du zwischendurch wieder Heimweh, dann hast du doch wieder Fernweh, dann fährst du nach Hause und sagst, jetzt wäre ich doch wieder gerne weg. Mhm. Es ist gar nicht so einfach. Manchmal fühlt man sich, auch wenn man gar nicht alleine ist, man fühlt sich trotzdem irgendwie alleine und ich will gar nicht jetzt irgendwie schlecht draufkommen, weil ich bin im Urlaub und das ist alles gut. Trotzdem, für alle, die das Gefühl kennen, würde ich mir wünschen, für so einen Roadtrip, ist ein guter Song, System of a Down, kann man auch mal ein bisschen nachdenken und zwar Lonely Day. Haben wir den?
1: Ja, auf jeden Fall. Bitte, das Song.
4: Bombastisch. Dankeschön.
3: Bitte gerne. System of a Down, Lonely Day. Habt ihr Schmidt zu verdanken? Ihr Frau Hamburg. Guten Morgen.

0: Unsere phänomenale, einzigartige, bei alt und jung beliebte AC/DC-Garantie. Und zwar hier
1: Guten
0: auf Rock Hamburg.
1: Morgen.
0: 6.22 Uhr. Und das ist jetzt ein Jahr bereits her, dass wir alle entweder vor Ort oder auch vielleicht in, ja, vor Ort, oder entweder vor Ort in Birmingham oder an den Bildschirmen Zeuge dieses Konzerts wurden. Oh, ja. Was will ich sagen?

0: sagen, natürlich das große Black Sabbath Abschiedskonzert in Birmingham. Wahnsinn. Wirklich ein Event für die Geschichtsbücher.
1: Ja, denn da auf der Bühne standen alle Originalmitglieder von Black Sabbath. Ozzy Osbourne, sein letztes Konzert. Tony Iommi, Bill Ward und Geezer Butler, eine Kombi, mit der wir ganz, ganz besonders viel verbinden.
2: Nur meine Jugend, man denkt nochmal ein bisschen an die alten Zeiten in den Kneipen, wo man es gehört hat.
3: Ozzy Osbourne, die 70er und einfach nur coolen Rock.
4: Was verbinde ich mit Black Sabbath? Eine düstere Stimmung, mit der man sich gut treiben lassen kann, die man gut reinhallen lassen kann. Ne? So schwere Musik, die einen aber trotzdem nicht irgendwie runterzieht. Ist nicht depressiv, macht gute Stimmung, ist mitreißend.
1: Sehr, sehr toll. Einen dieser mitreißenden Songs hören wir gleich. Jetzt aber vorweg nochmal Geezer Butler feiert heute Geburtstag. Der Bassist der Band wird 77 und da sagen wir natürlich Happy Birthday. Und jetzt geht's rund mit Black Sabbath und Paranoid hier auf Rockantenne Hamburg. Moin.

0: 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Und das gibt's gleich für euch.
1: Black Sabbath, was soll jetzt noch kommen? Können wir das noch irgendwie toppen?
2: Ach, mit so einem frischen Sommer-Rock-Song können wir doch gut weitermachen. Wir haben die Beatsteaks gleich für euch. Mit
1: ist ein Deal, finde ich gut. Das ist der beste Rock Nonstop hier auf Rock Antenne Hamburg. Und U2 sind dabei. Und zwar gleich um kurz nach 6:30 hier in der Frühschicht auf Rock Antenne Hamburg.
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16: Ich bin Sophie Gareis, es ist 6:30, guten Morgen. Nach dem geplanten Aus für Telefonkrankschreibungen will Bundesgesundheitsministerin Baken auch Online-Krankschreibungen stoppen, zumindest ohne Arztkontakt. Mit Videosprechstunden sollen Krankschreibungen weiter möglich sein, das hat sie dem Redaktionsnetzwerk Deutschland gesagt. Viele befürchten durch die neuen Regelungen überlastete Arztpraxen. US-Präsident Trump hat in der Nacht eine Rede an die Nation gehalten. Er nutzte dabei die Gelegenheit, große Zweifel an einem fairen und freien Wahlsystem in den USA zu säen und das nur wenige Monate vor den anstehenden Zwischenwahlen. Trump wirft China vor, die US-Wahlen seit Jahren zu manipulieren. Um die zahlreichen mangelhaften Autobahnraststätten in Deutschland wieder auf Vordermann zu bringen, muss der Bund rund 500 Millionen Euro in die Hand nehmen, das schätzt der ADAC. Er hatte in einem kürzlich veröffentlichten Test zahlreiche Mängel an den Raststätten festgestellt, vor allem an den Toilettenanlagen.
17: Gleich Sommerrock von den Beatsteaks und hier kommt das Rockantenne Hamburg Sommerwetter. Es entwickelt sich noch ein bisschen, ne?
18: Ist ganz wechselhaft gerade. Ich gucke gerade von der Webcam im Planetarium einmal über die Stadt. Da gibt es so Richtung City Nord total schöne Ausschnitte. Dann woanders scheint es aber auch wieder Regen zu geben. Ganz dunkle Wolken mit am Start.

0: das ist so, weil ein großes Regengebiet momentan östlich an Hamburg vorbeizieht. Also in Lüneburg, Bolzenburg, Ratzeburg, hoch nach Lübeck regnet es aktuell. Das alles wird in Richtung Ostsee verschwinden. Hamburg selber ist so weit in Ordnung. Ein bisschen bewölkt bei 19 Grad. 18 Grad sind es in Buxtehude. Bei euch scheint die Sonne ganz wunderbar. Und es wird heute auch eher schön. Also wir bekommen 26 Grad, dazu viel Sonne mit ein paar Wolken am Nachmittag und frühen Abend. Bisschen Regen, vielleicht sogar mal ein Gewitter. Der spätere Abend wird dann aber wieder richtig schön. Die Nacht ist auch trocken und auch das Wochenende morgen kein Regen in Sicht bei 19 Grad, Sonne, Wolken im Wechsel. Dafür am Sonntag wieder ein bisschen wechselhafter. Da ist alles mit dabei.
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1: Reifenteile, wenn ihr auf der A7 in Richtung Hannover unterwegs seid. Reifenteile hier zwischen Heimfeld und Marmsdorf. Und fahrt auch vorsichtig auf der A23 in Richtung Heide hoch. Hier nämlich ein defektes Fahrzeug zwischen Elmshorn und Rastplatz Steinburg. Coole und sichere Fahrt.
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1: So, Rock City Hamburg, nimm diese Gitarre hier. Das wären die Beatsteaks.

0: Hier ist die Frühschicht auf Rock Antenne Hamburg um 6.42 Uhr.
1: Guten Morgen.
0: Das wird euch auch gleich gefallen. Aerosmith, und das wird euch sowieso gefallen.
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3: 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Wir waren mal beim Training vom FC St. Pauli und haben mal die Spieler tatsächlich befragt, was denn auf euch, auf uns alle zukommt und worauf wir Fans uns am meisten freuen können.
4: Erstmal, dass wir in der Vorbereitung sehr hart arbeiten an uns. Wir versuchen

0: alles reinzuhauen, wirklich in die letzten Meter zu gehen, die noch drin sind im Körper, und dann, dass wir dann voll performen können in der Saison.
1: It's loud, there's a lot of energy, a lot of fans, all kinds of different people, and I think, yeah, it really brings people together in the stadium, and yeah, they support us through thick and thin, so yeah. That's it.
2: Ich glaube, auf gute Energie und einfach eine heiße Mannschaft, die einfach abliefern will, so wie die Fans auf der Tribüne.
3: Okay, ja, cool. Also ihr. Und jetzt haltet euch fest, wir hauen heute Morgen drei Bälle hintereinander raus. Könnt ihr euch jetzt bitte aufschreiben, und zwar um kurz nach 9:30. Nicht ein Ball, nicht zwei, drei Glücksbälle. Ja. Dreimal eine Losnummer für euch und unsere FC St. Pauli VIP-Jahreskarte.
4: Absolut, so sieht's aus. Wie versprochen, Aerosmith mit Dude Looks Like a Lady. Guten Morgen.

0: Linkin Park hier auf Rockantenne Hamburg um 10 vor 7. Rockantenne Hamburg hier gleich mit Classic Rock von Status Quo. Jetzt beste Aussichten für euer Wochenende. Viel los hier bei uns in der Stadt.
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0: Okay, vielleicht hätte ich hier noch einen kleinen Sommerjob für dich, Lilly. Oder auch für euch. Das Hamburg Dungeon bietet die Gelegenheit für einen einmaligen Blick hinter die Kulissen. Aha. Inklusive, Achtung, Gastrolle.
1: Wow. Ja.
0: Bis zum 30. Juli gibt es da die Chance, sich online mit einem Video beim Dungeon zu bewerben und mit etwas Glück Ende August dann selbst einfach mal in der Show aufzutreten.
1: Das, ja, das ist doch mal was, oder?
0: Besonders. Gibt auch noch ein Schauspielcoaching, historische Kostüme, Make-up und so weiter. Alle Infos findet ihr im Netz. Wir wünschen euch auf jeden Fall ein tolles Wochenende.
1: Ja.
0: Dahin jetzt mit dem besten Rock Nonstop. Wir sind jetzt Status Quo auf Rockantenne Hamburg.
1: Moin.

0: Mit dem besten Rock Nonstop in euren Freitag rein. Rock Antenne Hamburg hier.
1: Gleich um kurz nach 7 für euch.
0: Hier auf Rock Antenne Hamburg.
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9: Ich bin Sophie Gareis. Es ist 7 Uhr. Guten Morgen. Pendler und Reisende in Hamburg müssen sich in den kommenden Wochen auf massive Beeinträchtigungen einstellen. Die Gleise zwischen Hauptbahnhof und Altona werden ab heute voraussichtlich bis zum 30. August nicht befahrbar sein. Grund ist die Erneuerung von 3 Bahnbrücken. Außerdem sollen wichtige Arbeiten für die Verlegung des Bahnhofs Altona erledigt werden. In Deutschland ist eine neue Debatte über Leihmutterschaften entfacht. Anlass ist Unionsfraktionschef Spahn, der zusammen mit seinem Mann gerade Vater geworden ist. Beide haben mit Hilfe einer Leihmutter aus den USA einen kleinen Jungen bekommen. Sie mussten den Umweg über die USA nehmen, weil Leihmutterschaften bei uns in Deutschland verboten sind. Viele werfen Spahn Doppelmoral vor und fordern seinen Rücktritt. Seit Tagen breitet sich im Müritz-Nationalpark in Mecklenburg-Vorpommern ein großer Waldbrand aus. Die Lage ist besonders angespannt, weil die Flammen auf einem früheren Truppenübungsplatz lodern. Durch die Altmunition drohen Explosionen. Jetzt helfen auch Bundeswehrhubschrauber beim Löschen mit. Zuletzt standen rund 360 Hektar in Flammen.
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11: Der Freitag heute liefert euch natürlich neue Alben. Erzähl mal, Lilly.
12: Jo, die Hardrock-Band Tesla beschenkt uns mit richtig geilen Rockcovern. Die neue Scheibe der Amerikaner heißt Hommage und ehrt Künstler wie Queen, Elvis oder Lynyrd Skynyrd. Sehr vielversprechend. Und für Fans von moderneren Klängen erscheinen gleich 2 neue Alben. Wir haben einmal Decades von Motionless in White und A Stranger to You von Loaf.
11: Wir haben gleich Evanescence für euch.
12: Toll.
11: Das ist das Rockantenne Hamburg Wetter heute.
12: Das ist momentan noch recht durchwachsen. Wir haben hier in Hamburg keinen Regen, 19 Grad und die Sonne kommt jetzt langsam aber sicher raus. Bei euch in Itzehoe Sonnenschein bei 18 Grad, herrlich. Es gibt Regen und zwar von Lübeck zieht der quasi runter nach Lüneburg, also rechts an Hamburg vorbei in Richtung Ostsee, ist bald weg und dann haben wir hier überall wieder sommerlichen Spaß. 26 Grad Sonne und Wolken den ganzen Tag über im Wechsel bis zum späten Nachmittag. Dann kann es nochmal regnen oder gewittern und danach wird es direkt wieder schön. Also alles gut, das Wochenende ein bisschen frischer. 19 Grad morgen, 18 am Sonntag. Morgen bleibt es trocken, Sonntag ist Regen mit dabei.
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11: Sophie hat es eben in den Rockantenne Hamburg Nachrichten schon gesagt, ne? Sperrung der S-Bahn-Strecke zwischen Sternschanze und Altona und die Stresemannstraße dann auch gesperrt, B4 in Höhe der Max-Brauer-Allee wegen der Brückenbauarbeiten. Blitzer steht Uhlenhorst, Herderstraße in Richtung Munzburg. Und wenn ihr auch noch was habt, kostenlos durchrufen unter der 0800 168 666. Gute und sichere Fahrt.
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11: Moin!

0: gleich unser Wochenschnelldurchlauf. Ein wichtiges Thema.
1: Laut einer Studie haben rothaarige Männer dank Ed Sheeran inzwischen viel bessere Karten bei den Frauen.
0: Ja, was meinst du, Lilly? Stimmt das?
2: Ich fand Rothaarige schon immer gut. Meine erste Kindergartenliebe hatte rote Haare.
0: Ob uns dazu ein Gag eingefallen ist, hört ihr gleich im Wochenschnelldurchlauf. Jetzt, wie versprochen, Evanescence.
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0: Der beste Rock Nonstop mit Alice Cooper auf Rock Antenne Hamburg. Guten Morgen.
1: Guten Morgen.
0: 6:55, gleich REM. Hast du eine Meldung der Woche?
1: Ja, ich musste schon sehr sprutzeln über den Bahnchef, der auf der Zugstrecke Sylt Berlin im ICE merkte, oh je, das Klopapier ist leer. Dann haben sie außerplanmäßig im Bergedorf einen Stopp gemacht und ist mal schnell zum Supermarkt gerannt und hat Klopapier gekauft.
0: Ja, guter Mann.
1: Ja, einfach mal selber machen.
0: Und was war sonst noch los?
2: Die Woche noch einmal im Schnelldurchlauf. Montag.
3: Laut einer Studie haben rothaarige Männer dank Ed Sheeran inzwischen viel bessere Karten bei den Frauen.
4: Sven, ja? Du sag mal, ist das hier deine Haartönung? Karottenkuchen rot?
3: Ja, nein, ich brauch doch keine Haartönung.
2: Dienstag.
3: Heute ist der internationale Tag der Nacktheit. Da soll die Ästhetik des menschlichen Körpers zelebriert werden. Okay.
4: Sven, das machst du jetzt bitte nicht.
3: Natürlich.
4: Das machst du nicht.
3: Doch.
4: Das ist ein Feiertag und kein Trauertag.
3: Ach, sag mal, könntest du auch rausgehen? Das störst irgendwie.
4: Wenn du angezogen bleibst, ja.
3: Gut.
2: Mittwoch.
3: Deutsche Forscher haben jetzt herausgefunden, schon 40 Minuten Krafttraining pro Woche reichen aus, um die Empfehlungen der WHO für muskelkräftigende Übungen zu erfüllen. Das heißt, für die empfohlene Fitness fehlen mir pro Woche gerade mal 40 Minuten.
2: Donnerstag.
3: Für den nächsten ESC-Vorentscheid sucht der SWR Künstler aus Nischengenres, die sich auf der Bühne so richtig was trauen. Also freut euch schon mal auf einen nackten Schuhplatz.

0: Sehr gut getroffen, Lilly.
1: Das war die Jane Giles Band. Classic Rock hier in der Frühschicht auf Rockantenne Hamburg um 7.22 Uhr. Guten Morgen. Und jetzt bitte seid ihr dran.
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3: Yeah, Manu Diao sind am Start. Es ist Freitag. Ist das nicht

0: Mando Diao hier in der Frühschicht um 7:45.
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2: Wir feiern den Sommer mit einem Rocksong, mit einem Sommer-Rocksong von Bob Seger und The Silver Bullet Band.
0: Und Third Eye Blind für euch. Der beste Rock nonstop. Gleich wieder um kurz nach 7:30 hier auf Rock Antenne Hamburg.
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14: Ich bin Sophie Gareis. Es ist 7:30. Guten Morgen. Wie steht es um die Beziehungen zwischen Deutschland und Frankreich? Das könnte sich heute zeigen beim deutsch-französischen Regierungstreffen in Brühl in Nordrhein-Westfalen. Es geht um die gemeinsame Europapolitik und die wirtschaftliche Zusammenarbeit. Aber auch eine gemeinsame nukleare Abschreckung soll Thema sein. Die USA schränken die Aufenthaltszeit für ausländische Studierende und Medienvertreter im Land ein. Bisher war die Befristung an die Dauer der Studiengänge bzw. Arbeitsaufträge gekoppelt. Ab sofort dürfen Studierende aber nur noch 4 Jahre im Land bleiben, Journalisten nur noch 240 Tage. Beim Videostreaming-Dienst Netflix kommt bei Produktionen immer öfter künstliche Intelligenz zum Einsatz. So würden mithilfe von KI zum Beispiel große Menschenmengen oder historische Schlachten erzeugt, heißt es. Ohne künstliche Intelligenz wären solche Ausschnitte gar nicht erst gedreht worden, vor allem aus Kosten- oder Zeitgründen.
0: Gleich Sommerrock von Bob Seger. Hier ist das Rock Antenne Hamburg. Sommerwetter?
2: Absolut, ja, total. Wir bekommen heute 26 Grad, Sonne und Wolken gibt es im Wechsel. Gerade noch so ein bisschen Regen bei Lübeck, aber der ist bald weg, also kommt bei euch auch schnell die Sonne raus. Es sind 19 Grad jetzt schon in Hamburg, 18 bei euch in Stade, 17 in Kaltenkirchen. Am Abend, Nachmittag kann es noch mal kurz Regen oder auch ein Gewitterchen geben, ist aber schnell wieder vorbei. Der spätere Abend dann total schön, morgen bleibt es trocken bei 19 Grad. Und am Sonntag da, boah, ganz wechselhaft, Sonne, Wolken, Regen. Genau, also für alle was dabei am Wochenende.
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0: Die B4 Stresemannstraße in beiden Richtungen jetzt gesperrt in Höhe Max-Brauer-Allee. Das hat natürlich mit den Arbeiten an der Sternbrücke zu tun und natürlich auch betroffen die S-Bahn-Strecke dann zwischen Sternschanze und Altona. Und ein Blitzer steht Uhlenhorst Herderstraße in Richtung Mundsburg, kurz vor der Kreuzung Winterhuder Weg. Gute und sichere Fahrt.
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0: Und mit Bob Seger.

0: Third Eye Blind in der Frühschicht auf Rock Antenne Hamburg, 20
1: Guten
0: vor 8.
1: Morgen.
0: Guten Morgen. Gleich Fleetwood Mac, jetzt.
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0: Der Countdown zum großen WM-Finale läuft am Sonntag dann Argentinien gegen Spanien. Und parallel zur WM sind wir euch musikalisch und mit euch rund um den Globus
1: gereist. Ja.
0: So viel tolle neue Musik kennengelernt.
1: Tolle, tolle Reise. Von allen Ländern haben wir uns mal so ein bisschen die unbekannteren Bands angeschaut. Und weil es so schön war, wollen wir doch gerne nochmal hören, was ist eigentlich in der Schweiz los?
3: Vergesst alles, was ihr über Schweizer Volksmusik zu wissen glaubt. Wenn diese vier Jungs aus Biel bei Bern die Bühne betreten, wird es laut, schnell und verdammt energiegeladen. Die Rede ist von Kool, eine der beliebtesten Punkbands aus dem Alpenstaat. Das Konzept von Kool ist so einfach wie genial. Sie nehmen bekannte Meilensteine der Schweizer Musikgeschichte, von Polo Hofer über Spahn bis hin zu modernen Hits, jagen sie durch den Punkrock-Verstärker und drehen das Tempo komplett auf. Das Ergebnis ist ein völlig neues Genre, das die Band selbst als Fun-Punk-Rock-Pop bezeichnet.

0: Das Besondere an Kool ist aber nicht nur der laute Sound. Es ist der Spagat, den sie schaffen. Sie nehmen Songs, die tief in der Schweizer Kultur verwurzelt sind und verpassen ihnen einen komplett neuen Anstrich. Seit über 2 Jahrzehnten beweist das Quartett, dass Mundart-Klassiker und schweißtreibender Punkrock perfekt zusammenpassen. 2006 unterstützen sie so auch ihre Nationalmannschaft bei der WM.
1: Das war Rockin' All Over the World. 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
1: Gleich Classic Rock von Tom Petty and the Heartbreakers. Jetzt Neues aus der Rockwelt mit Lilly.
2: Ja. Herzlich willkommen bei Rockantenne Hamburg exklusiv. Es gibt einen Streit zwischen zwei Rockbands, der schon seit Jahrzehnten im Gange ist. Und zwar geht es um Oasis und System of a Down. Und jetzt in London ist das ganze Ding in die nächste Runde gegangen. 2001, fangen wir mal von vorne an, da hat Noel Gallagher von Oasis ganz nebenbei System of a Down als die beschissenste Band aller Zeiten bezeichnet. Ist bei Noel Gallagher jetzt nicht unbedingt was Besonderes, so hat er gefühlt schon jede Band mal genannt, aber System of a Down, die haben das nicht auf sich sitzen lassen. Diese Woche, also über 20 Jahre später, da haben System of a Down ein Konzert in London gespielt und sich gedacht, jetzt sind wir mal dran. Mhm. Beim ersten Gig haben sie den Song Needles gespielt. In diesem Song geht es um einen Bandwurm. Eklig. Diesen Bandwurm haben sie kurzerhand in Oasis umgetauft und dann hat Gitarrist Darren noch gemeinsam mit der ganzen Crowd das hier skandiert.
3: Pull Oasis out of your ass, hey!
0: Also.
3: Oh, Oasis out of your ass.
2: Also zieht euch Oasis aus eurem Allerwertesten raus. Ja, wunderschön. Mal schauen, ob Noel Gallagher darauf jetzt auch wieder antworten wird, jetzt wo er nicht mehr mit Bruder Liam streitet. Da dürfte es doch eigentlich wieder ein bisschen mehr Beef geben, oder? Mit anderen Bands dann.
1: Danke, Lilly.
2: Schön. Ja, der Gossip der Stunde.
1: Zurück zum besten Rock aus Dorf. Wie

0: Die frische Schicht auf Rockantenne Hamburg, 8:04. Wow.
1: Guten Morgen, gleich um kurz nach 8. Unsere ACDC-Garantie.
0: Oh, wow. Immer der beste Rock nonstop. Gleich hier in eurer Frühschicht. Und das geht morgen.
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3: Ich bin Sophie Gareis. Es ist 8 Uhr. Guten Morgen. Die Fußballerinnen des Hamburger SV starten mit einem Heimspiel im Volksparkstadion in die neue Bundesliga-Saison. Das Team trifft am ersten Spieltag in der Zeit vom 22. bis 24. August auf den SC Freiburg. Das geht aus dem neu veröffentlichten Bundesliga-Spielplan hervor. Bereits am vierten Spieltag kommt es am Wochenende 12. und 13. September zum ersten Nordderby zwischen Werder und dem HSV. Das Thema Leihmutterschaft kocht in Deutschland gerade wieder hoch. Denn Unionsfraktionschef Spahn und sein Ehemann sind jetzt Eltern geworden durch eine Leihmutter aus den USA. Bei uns in Deutschland ist sowas verboten. Spahn selbst hatte sich für so ein Verbot ausgesprochen. Viele werfen ihm jetzt Doppelmoral vor und selbst aus der CDU kommen schon vereinzelte Rücktrittsforderungen. Knapp 4 Monate vor den wichtigen Zwischenwahlen in den USA hat US-Präsident Trump Zweifel daran geschürt, dass die fair sein werden. Das jetzige Wahlsystem in den USA sei viel zu leicht zu hacken, sagte Trump. Kritiker befürchten, dass Trump so versucht, die Zwischenwahlen möglicherweise abzusagen, denn nach bisherigen Umfragen würde seine Partei verlieren.
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4: Jetzt geht es um Pilze, um Gummis und um Grateful Dead.
5: Bitte, Lilly. So sieht's aus. Die Psychedelic Rock Band The Grateful Dead, die haben sich ganz besonderes Merchandise einfallen lassen. Und zwar in Kooperation mit einem Nahrungsergänzungsmittelhersteller. Bieten die Rocker online jetzt Pilz, ja, so Weingummis in verschiedenen Sorten an. Die außergewöhnlichen Snacks haben, und das ist jetzt für einige die schlechte Nachricht, keine psychedelische Wirkung, sondern sollen immununterstützend und stressabbauend wirken. Ein Paket kostet ca. 24 Euro. Ich glaube, ein bisschen Vitamin C macht's auch, oder? Aber naja.
4: Für lau jetzt. Großartig. Mm. Unsere Rockantenne Hamburg AC/DC-Garantie. Vorher nochmal das Wetter.
5: Da könnt ihr heute Vitamin D tanken. Auch ganz kostenlos in der Sonne bei bis zu 26 Grad ist das herrlich. Jetzt gerade sind es 20 Grad gemessen hier in Hamburg im Stadtpark in Winterhude. Ist momentan noch leicht bewölkt hier und da. Wird aber alles 19 Grad in Stade, 17 in Neumünster. Wir bekommen 26 Grad heute maximal. Sonne und Wolken wechseln sich ab. Am Nachmittag, Abend kann es nochmal ein bisschen Regen oder Gewitter geben. Aber dann ist auch schnell wieder gut. Und das Wochenende, ja, mal nur 19 und 18 Grad, das ist gar nicht mal so viel. Morgen Sonne, Wolken im Wechsel, Sonntag kommt noch etwas Regen dazu.
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4: Die B4, unsere Stresemannstraße in beiden Richtungen Höhe Max-Brauer-Allee jetzt gesperrt wegen der Arbeiten an der Sternbrücke. Auch die S-Bahn ist betroffen zwischen Sternschanze und Altona. Und 0800 1068 666, Conny hat wieder einen frischen Pizza für uns. Moin.
6: Moin Dini, moin Dalo. Auf der 255 statt einwärts, direkt hinter den Elbbrücken beim Domriesenrad.
4: Gut gesehen, danke fürs Durchrufen. Schönes Wochenende, sag ich schon mal, Conny. Und euch auch, ne?
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4: Hi.
0: Mit Schmidt und Lilly.
5: Guten Morgen.
4: Der Rocksong des Lebens, der kommt heute aus dem Moulin
7: Rouge. Oh la la.
4: Lasst euch mal überraschen. Vorher jetzt, wie versprochen.
5: Die AC/DC-Garantie.
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0: Tischwalla hier in der Frühschicht auf Rock Antenne Hamburg um 8.13 Uhr. Guten Morgen.
1: Einen wunderschönen
0: und jetzt guten ein Morgen. Ganz besonderer Musikwunsch. Ja. Wir freuen uns sehr.
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1: Wir bekommen ein neues Musical in der Stadt. Wie schön ist das denn?

0: Dort, wo jetzt gerade noch Harry Potter und das verwunschene Kind auf dem Großmarkt läuft, da wird Moulin Rouge einziehen. Großartig. Aktuell findet Moulin Rouge noch in Köln statt. Das kommt dann hier hoch und May-Ann wird die weibliche Hauptrolle spielen. Guten Morgen.
1: Moin Lilly, moin Lars.
0: Gestern wurde der Cast nämlich bekannt gegeben und momentan spielst du ja noch in London. Na, da ist ja die Frage, London, Hamburg, beides große Musicalstädte. Was ist denn so die Gemeinsamkeit?
1: Ich würde sagen, was die auf jeden Fall gemeinsam haben, ist die Neugierde und die Wertschätzung von Musicals, weil London und Hamburg beide einfach große Musicalstädte sind. Und da merkt man einfach, dass da die Leute so gespannt auf die Shows drauf sind. Und das ist das Schöne an Theater. Auf der ganzen Welt ist es überall gleich.
0: Toll.
2: Und wir sind jetzt gespannt, was denn dein Rocksong des Lebens?
1: Mein Rocksong des Lebens ist Painted Black. Einfach, weil es gibt so viele Renditions von diesem Song. Und es ist einfach eine Melodie, die man sofort erkennt. Und auch der Text hat so viel Tiefe drin. Also da ist so ein Schmerz dabei. Aber irgendwie feier ich das.
0: Schön. Ja, dann gehen wir jetzt rein in den Schmerz. Die Rolling Stones mit Painted Black. Toller Musikwunsch hier auf Rockantenne Hamburg. Es ist 7:45 und das ist der beste Rock nonstop.

0: 8.22 Uhr, wach werden mit Nightwish in der Frühschicht auf Rockantenne Hamburg. Moin. Gleich. Cory Hart, ich habe gelesen bei dir in Winterhude-Lilly in Barmbek, in Wandsbek, da sind jetzt teilweise Moja-Busse unterwegs. Die fahren selbstständig. Der Fahrer, der ist zwar noch zur Sicherheit vor Ort mit dabei, aber ansonsten läuft das alles automatisch. Ja. Ist ein Test, der da gerade abläuft.
1: Genau, also fast schon Zustände wie in Tokio oder so. Wir haben selbstfahrende Mojas. Genau, ihr kennt sie vielleicht, die goldschwarzen Sammeltaxis. Also ihr seid da nicht alleine drin, sondern noch mit ein paar anderen Leuten. Und die bieten seit gestern sogar kostenlose Touren an in ihren selbstfahrenden elektrokleinen Bussen. Während dieser Testphase kostet euch das also gar nichts. Fahrer, wie du schon gesagt hast, sind zur Kontrolle noch mit dem Wagen, aber wer weiß, wie lange noch. Ne? Also in den nächsten 4 Jahren sollen Hunderte von diesen Fahrzeugen selbstfahrend auf die Straßen kommen. Und da haben wir uns natürlich gefragt, wie ist denn das, wenn ihr jetzt mit dem Auto fahrt und an der Ampel hält neben euch so ein Moja-Fahrzeug und ihr wollt einfach mal mit denen interagieren.
2: Möglichkeit 1. Ihr wollt ein Kompliment machen.
0: Wow, coole Karre, Alter.
3: Das habe ich nicht verstanden.
0: Ha, so eine Frechheit.
2: Möglichkeit 2. Ihr wollt nach dem Weg fragen.
0: Sorry, kannst du mir sagen, wie ich hier zur Autobahn komme?
3: Das habe ich auch nicht verstanden.
0: Ha, so eine Gleichgültigkeit.
2: Möglichkeit 3. Ihr wollt Eingeständnisse machen nach einem Unfall.
0: Oh, da bin ich wohl aus Versehen volle Kante ins Heck reingedonnert.
3: Das habe ich verstanden.
0: Das macht überhaupt gar nichts.
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1: Cory Hart, Sunglasses at Night auf Rockantenne Hamburg, 8.24 Uhr.
0: Freitag.

0: Der beste Rock nonstop mit Corey Hart, 8:58.
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0: Ich liebe diesen wunderbaren Sommersong von Bruce Springsteen. Hören wir gleich gemeinsam.
2: Und The Offspring.
0: Das wird auch ein Spaß. Gleich um 8:45 hier auf Rockantenne Hamburg.
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13: Ich bin Sophie Gareis. Es ist 8:30. Guten Morgen. Am Frankfurter Flughafen haben sich 4 Mitarbeiter mit Malaria infiziert. Die Tropenkrankheit wurde offenbar über eine mitgereiste Mücke übertragen, so ein Flughafensprecher. Sie könnte sich in der Fracht versteckt haben. Die betroffenen Mitarbeiter hatten unter anderem in der Gepäckabfertigung gearbeitet. Malaria ist gut behandelbar, kann aber auch lebensbedrohlich sein, wenn es nicht direkt behandelt wird. Der Bundesrat hatte sich vor einer Woche für die Einführung des Grundsatzes "Nur Ja heißt Ja" im Sexualstrafrecht ausgesprochen. Knapp jeder zweite Bundesbürger hält es für richtig, wenn sexuelle Handlungen ohne ausdrückliche Einverständnis in Zukunft strafbar wären. Das zeigt eine aktuelle Umfrage. Für über 30% soll es bleiben, wie es ist. Die britische Regierungspartei Labour bekommt heute einen neuen Vorsitzenden. Der frühere Manchester-Bürgermeister Andy Burnham soll die Nachfolge von

0: und Keir Starmer antreten. Es gibt keinen Gegenkandidaten, deshalb gilt Burnham als gesetzt. Er soll Starmer auch als Premierminister nachfolgen.
1: Bruce Springsteen gleich, unser Sommer-Rock-Song der Stunde. Frage, haben wir auch das passende Wetter bitte dazu?
2: Also besser geht's doch gar nicht heute. 26 Grad, Sonne und Wolken im Wechsel warten auf euch. Herrlich ist das. Wir haben jetzt schon 21 Grad hier in der Hamburger Innenstadt. Es sind 19 Grad in Buxtehude. Es sind 18 Grad bei euch in Lübeck. Alles super. Es wird am Nachmittag kurz mal ein kleines Gewitterchen geben können. Ist dann aber auch ganz schnell wieder weg.
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1: Die Höhenkontrolle am Elbtunnel ist gerade ausgelöst worden und zwar in Richtung Norden, A7 Hamburg Richtung Flensburg. Da steht ihr momentan vom Elbtunnel. Ich hoffe, es geht gleich weiter. Auf der A23 heilt in Richtung Hamburg ein Schwertransport hier zwischen Pinneberg Nord und Pinneberg Mitte. Der ist defekt, deshalb ist dort nur eine Spur für euch frei. Und Sperrung jetzt auch B4 Stresemannstraße in beiden Richtungen in Höhe der Max-Brauer-Allee. Hat mit den Arbeiten an der Sternbrücke zu tun. Auch die S-Bahn ist betroffen und zwar zwischen Sternschanze und Altona. Gute und sichere Fahrt.
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1: Hier ist Bruce Springsteen.

0: The Offspring in der Frühschicht auf Rockantenne Hamburg. Gleich Classic Rock von Journey. Jetzt.
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0: Und jetzt geben wir nicht nur einen Ball raus, wir geben nicht nur zwei Bälle raus, wir geben jetzt drei Bälle auf einmal raus.
2: So, 0800,
0: 1068, 666, die nächsten drei Bälle und zwar wirklich mit der Nummer 1, 2 und 3.
2: So.
0: Nicht durcheinander kommen. 0800, 1068, 666, der Rockantenne Hamburg Ballbesitz.
2: Moin.
0: Dazu
2: für euch Journey mit Don't Stop Believin', das Motto passt doch also. Glaubt an euch, ruft jetzt an 0800 1068 666 und vielleicht quatschen wir gleich.

0: Nickelback auf Rockantenne Hamburg, 8.51 Uhr. Guten Morgen.
1: Guten Morgen.
0: Gleich Classic Rock von Twisted Sister. Jetzt.
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0: 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Holt euch eure persönliche Glücksnummer. Die haben wir hier in Form eines Balles. Und wer ist dran? Hallo.
3: Frank ist mein Name.
4: Guten Morgen, Frank. Du musst unbedingt eine Saison am Millerntor dabei sein.
3: Aber sowas von dabei, ja.
4: Wo bist du denn jetzt gerade? In welchem Stadtteil?
3: Ich bin gerade in Buxtehude.
4: Buxtehude.
0: Achtung,
4: zum Millerntor.
0: Achtung, hier kommt dein Ball.
3: Außerhalb Stadtteil.
0: Fangen bitte.
3: Oh, da habe ich ihn.
0: Frank, viel Glück. Und Rockantenne Hamburg, Lilly und Lars hier. Wer ist noch dran? Hallo.
5: Moin, hier ist Michael Kamp aus Bergedorf-Lohbrügge.
0: Bergedorf-Lohbrügge. Super, dann muss ich in die andere Richtung
4: sagen,
0: jetzt schicken.
4: Schießen. Mach mich bereit, da kommt was geflogen.
5: Jo.
0: Und du hast auch einen Ball. Glückwunsch.
5: Ja, danke.
0: Und einen haben wir noch, Lilly.
4: Hallo, wer ist denn da?
6: Moin, hier ist Caro.
4: Caro. Moin, Lilly. Na, wo steckst du denn momentan?
7: Auf der Terrasse in Tostedt.
4: In Tostedt. Dann, Lars, hol noch mal richtig weit aus.
0: Achtung, hier kommt dein Ball. Bitte fangen.
7: Jawohl, gefangen.
4: Damit bist auch du im Lostopf. Wir sehen uns am 7. August bei der Saisoneröffnung. Ganz viel Glück.
7: Ich freue mich, danke.
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4: Wir haben noch ein paar für euch. Jetzt Blink-182, What's My Age Again auf Rockantenne Hamburg. Guten Morgen, habt einen tollen Freitag.
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0: Lingo 182 auf Rockantenne Hamburg 5 von 9.
1: Und da haben wir noch die Toten Hosen für euch. Und immer
0: wieder. Das ist nur ein Song von insgesamt 6.
1: Unser Rockantenne Hamburg Sixpack gleich um kurz nach 9. 6 Songs am Stück.
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1: Ich bin Sophie Gareis, es ist 9 Uhr, guten Morgen. Bei einem Unfall mit einem Linienbus sind in der Nähe des Hamburger Flughafens gestern 5 Menschen verletzt worden, darunter auch ein Kind. Der Busfahrer musste wegen eines Auffahrunfalls vor ihm eine Notbremsung einleiten. Durch den starken Ruck wurden mehrere Personen verletzt, sie kamen teils ins Krankenhaus. Leihmutterschaft soll in Deutschland weiter verboten bleiben, das hat die CDU nochmal betont. Dadurch soll vor allem Ausbeutung verhindert werden. Die Debatte war neu entfacht, weil jetzt eine Leihmutter in den USA für Unionsfraktionschef Spahn und seinen Ehemann ein Baby zur Welt gebracht hat. In den USA ist Leihmutterschaft erlaubt. Viele werfen Spahn Doppelmoral vor und fordern seinen Rücktritt. Haben Wohnungseigentümer Anspruch darauf, auf ihrem Balkon eine Klimaanlage einbauen zu lassen? Zu dieser Frage fällt der Bundesgerichtshof in Karlsruhe heute ein Urteil. Im konkreten Fall wurde einem Eigentümer aus Berlin der Einbau des Geräts verboten. Die Eigentümergemeinschaft befürchtet durch die Klimaanlage laute Geräusche, Kondenswasser oder Abluftwärme.
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2: Du hast Bob Dylan vergangenes Jahr hier in Rock City Hamburg erlebt und es könnte zu einem Wiedersehen hier in Norddeutschland kommen, Lilly.
3: Wird es auch, genau. Nicht bei uns in Hamburg, aber in anderen Städten. Wir werden Bob Dylan sehen im Herbst. 7 Stops in Deutschland, unter anderem Flensburg, Bremen, München und Stuttgart. Ist jetzt nicht ganz in der Nähe, aber Flensburg und Bremen ist ja schnell zu erreichen. Der Vorverkauf startet nächste Woche Mittwoch um 11.
2: Jetzt ist 9:01 und hier kommt euer Rockantenne Hamburg Wetter, bevor wir gleich die toten Hosen hier auf euch loslassen.
3: Das ist ganz wunderbar draußen. Die Sonne scheint bei 21 Grad gemessen in Altona unten an der Strandperle Övelgönne. 20 Grad sind es momentan in Kaltenkirchen und wir haben nochmal 20 Grad in Torstedt. Es werden 26 Sonne und Wolken bis zum Nachmittag. Dann kann es kurz mal gewittern und regnen. Der Abend ist dann aber wieder trocken und schön.
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2: Achtung, wenn ihr auf der A1 in Richtung Lübeck unterwegs seid, ein defektes Fahrzeug in Höhe Moorfleet. Wir haben einen defekten Schwertransport auf der A23 Heide Richtung Hamburg zwischen Pinneberg Nord und Pinneberg Mitte. Da habt ihr nur eine Spur zur Verfügung. Und dann wegen der Brückenarbeiten an der Sternbrücke ist jetzt die Stresemannstraße in beiden Richtungen in Höhe der Max-Brauer-Allee gesperrt und betroffen auch die S-Bahn-Strecke zwischen Sternschanze und Altona. Gute und sichere Fahrt. Jetzt haben wir richtig viel Mucke für euch.
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3: 6 Songs am Stück. Ja, herrlich. Und da haben wir wieder schön was zusammengemischt. News sind dabei. Toto sind am Start. Und die Toten Hosen mit Altes Fieber machen den Anfang. Der Rest bleibt eine kleine Überraschung.
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1: Das war doch großartig, oder? 6 Songs am Stück, das gibt's so nur hier auf Rockantenne Hamburg. Und wir machen natürlich direkt weiter.
0: Und das gibt's gleich für euch.
2: Sommerrock.
1: Oh ja, Bryan Adams.
2: Und die Bloodhound Gang für euch. Partystimmung. Der beste Rock nonstop gleich um kurz nach 21:30 auf Rockantenne Hamburg.
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10: 9.31 Uhr. Bevor hier gleich Bryan Adams mit Summer of 69 kommt, da checken wir nochmal euer Sommerwetter.
11: Summer of 26 sieht super aus draußen. 23 Grad, die Sonne scheint. Ist das herrlich. Auch in Schleswig-Holstein und Niedersachsen wunderbares Wetter. Momentan 23 Grad bei euch in Seevetal. Es sind 22 Grad in Elmshorn. Das bleibt den ganzen Tag schön. 26 Grad, Sonne, Wolken im Wechsel bis zum Nachmittag. Dann nochmal ein bisschen Regen und Gewitter möglich. Der Abend ist aber wieder ganz, ganz toll. Am Wochenende ist es morgen trocken bei 19 Grad. Sonntag dann nur 18 Grad, Sonne, Wolken und Regen im Wechsel.
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10: Achtung nochmal, das defekte Fahrzeug, wenn ihr auf der A1 in Richtung Lübeck unterwegs seid, in Höhe Mofleth steht das. Dann gesperrt jetzt die B4, die Stresemannstraße in beiden Richtungen in Höhe der Max-Brauer-Allee. Hat natürlich mit den Arbeiten an der Sternbrücke zu tun. Auch die S-Bahn-Strecke ist betroffen zwischen Sternschanze und Altona. Und das Ganze geht auch noch bis Ende August.
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10: Und Bryan Adams.

0: vor 10. Herzlich willkommen bei Rock Antenne Hamburg.
1: Guten Morgen.
0: Mit Russ Feller.
1: Ach, wie schön. Und wir schauen ja freitags immer gerne auf die Woche zurück und holen uns so die lustigsten Meldungen raus. Eine meiner Top-Meldungen war der Zugchef, der im ICE von Sylt nach Hamburg mal eben in Bergedorf außerplanmäßig gehalten ist, um das Klopapier aufzufüllen. Denn auch das ist natürlich wichtig, ne?
0: Und das war sonst noch los.
2: Die Woche noch einmal im Schnelldurchlauf. Montag.
3: Laut einer Studie haben rothaarige Männer dank Ed Sheeran inzwischen viel bessere Karten bei den Frauen.
4: Sven, ja? Du sag mal, ist das hier deine Haartönung? Karottenkuchenrot?
3: Ja, nein, ich brauch doch keine Haartönung.
2: Dienstag.
3: Heute ist der internationale Tag der Nacktheit. Da soll die Ästhetik des menschlichen Körpers zelebriert werden. Okay.
4: Sven, das machst du jetzt bitte nicht.
3: Natürlich.
4: Das machst du nicht.
3: Doch.
4: Das ist ein Feiertag und kein Trauertag.
3: Ach, sag mal, könntest du auch rausgehen? Du störst irgendwie.
4: Wenn du angezogen bleibst, ja.
3: Gut.
2: Mittwoch.
3: Deutsche Forscher haben jetzt herausgefunden, schon 40 Minuten Krafttraining pro Woche reichen aus, um die Empfehlungen der WHO für muskelkräftigende Übungen zu erfüllen. Das heißt, für die empfohlene Fitness fehlen mir pro Woche gerade mal 40 Minuten.
2: Donnerstag.
3: Für den nächsten ESC-Vorentscheid sucht der SWR Künstler aus Nischengenres, die sich auf der Bühne so richtig was trauen. Also freut euch schon mal auf einen nackten Schuhplattler, der brennende Panflöten jongliert und dabei eine Opernarie rappt.

0: Und zwar gleich um kurz nach 10 hier auf Rock Antenne Hamburg.
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13: Ich bin Katrin Steinberger. Es ist 10 Uhr. Guten Tag. Viele Beschäftigte in Hamburg wollen früher aus dem Job aussteigen, vor allem wenn die Gesundheit nicht mehr mitmacht. Nach einem Report der DAK Gesundheit denkt fast jeder zweite Beschäftigte über 50 über eine vorzeitige Rente nach. Die DAK fordert deshalb bessere Bedingungen, damit Menschen auch im höheren Alter gesund und motiviert arbeiten können. Dreckig, Seifenspender kaputt und das Toilettenpapier fehlt. Mitten in der Hauptreisezeit hat der Rastplatztest des ADAC massive Defizite aufgezeigt. Die Autobahn GmbH nimmt die Ergebnisse, nach eigener Aussage, sehr ernst. Die Probleme zu beheben wird aber teuer. Um sie zu beheben, sind rund 500 Millionen Euro nötig, schätzt der ADAC. Die FIFA führt einen neuen Preis für die Fußball-Weltmeister ein. Neben Pokal- und Goldmedaillen vergibt sie zum ersten Mal Meisterringe, angelehnt an die Traditionen aus den amerikanischen Ligen wie NFL und NBA.

0: Kapitän und Trainer bekommen direkt nach dem Abpfiff eine vorläufige Version. Die Ringe zeigen auf der einen Seite die WM-Trophäe, auf der anderen das Teamdesign.
1: Classic Rock gleich von Foreigner, das ist euer Rock Antenne Hamburg Wetter am Freitag.
2: Das ist richtig schön draußen, der Sommer zeigt sich von seiner schönsten Seite. 24 Grad, die Sonne scheint, 22 Grad sind es aktuell gemessen in Buchholz in der Nordheide und 21 Grad in Bad Oldesloe. 26 heute maximal. Am Nachmittag kann es ein bisschen Regen oder auch Gewitter geben. Zum Abend hin ist dann aber auch alles wieder gut. Und das Wochenende, da kühlt es ordentlich ab. 19 Grad morgen, 18 am Sonntag. Morgen ist es trocken, Sonntag etwas Regen dabei.
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1: A255 ist das. Vettel in Richtung Rotenburgsort. Eine ungesicherte Unfallstelle hier zwischen Elbinsel und zum Übergang Neue Elbbrücken. Die Stresemannstraße B4 in beiden Richtungen gesperrt. In Höhe der Max-Brauer-Allee arbeiten an der Sternbrücke und davon natürlich auch betroffen die S-Bahn-Strecke zwischen Sternschanze und Altona. Das Ganze bis Ende August. Gute und sichere Fahrt.
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4: Freitagmorgen, hallo, neue Stunde, neuer Soundtrack. Wir drehen euch jetzt einmal quer durch große Gefühle, durch große Chöre und große Gitarren. Gleich Mr. Mister mit Kyrie. Außerdem 30 Seconds to Mars mit Kings and Queens. Und jetzt starten wir etwas ruhiger, aber nicht weniger eindringlich. Hier sind Foreigner mit That Was Yesterday.

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0: 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Und das gibt's gleich für euch.
1: Ja, jetzt holen wir uns die Sonne direkt ins Gitarrenriff.
2: In the sunshine of your love.
1: Sunshine of your love von Cream, gleich hier für euch auf Rock Antenne Hamburg.
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0: Über ein Jahr ist es bereits her, dass wir alle entweder vor Ort oder an den Bildschirmen Zeuge eines der epischsten Konzerte aller Zeiten wurden. Das große Black Sabbath Abschiedskonzert in Birmingham, ein Event für die Geschichtsbücher. Auf der Bühne standen alle Originalmitglieder von Black Sabbath, natürlich Ozzy Osbourne, Tony Iommi, Bill Ward und Geezer Butler. Eine Kombo, mit der wir die Rock-Community ganz besonders viel verbinden.
1: Nur meine Jugend, man denkt noch mal ein bisschen an die alten Zeiten, in den Kneipen, wo man es gehört hat.
2: Ozzy Osbourne, die 70er und einfach nur coolen Rock.
3: Was verbinde ich mit Black Sabbath? Düstere Stimmung, mit der man sich gut treiben lassen kann, die man gut reinfallen lassen kann. Ne? So schwere Musik, die einen aber trotzdem nicht irgendwie runterzieht. Ist nicht depressiv, macht gute Stimmung, ist mitreißend.
0: Und gleich gönnen wir uns einen dieser unsterblichen, phänomenalen Songs, die die Heavy-Metal-Welt für immer verändert haben. Hier noch eine kleine Bitte von mir an euch. Achtet heute mal ganz besonders auf den Sound des Tieftöners und schickt dann mal ein paar Dankes- und Geburtstagsgrüße an Geezer Butler rüber. Der Bassist feiert heute nämlich seinen 77. Happy Birthday, sagen wir. Und jetzt geht's rund mit Black Sabbath und Iron Man im besten Rock Nonstop hier auf Rockantenne Hamburg.

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11: Ich bin Katrin Steinberger. Es ist 11 Uhr. Guten Tag. Pendler und Reisende in Hamburg müssen sich in den kommenden Wochen auf massive Beeinträchtigungen einstellen. Die Gleise zwischen Hauptbahnhof und Altona werden ab heute voraussichtlich bis zum 30. August nicht befahrbar sein. Grund ist die Erneuerung von 3 Bahnbrücken. Außerdem sollen wichtige Arbeiten für die Verlegung des Bahnhofs Altona erledigt werden. Der Bundesgerichtshof stärkt Wohnungseigentümer. Sie haben grundsätzlich Anspruch darauf, eine Klimaanlage einzubauen. Wichtig ist nur, dass die übrigen Eigentümer nicht zu stark beeinträchtigt werden, zum Beispiel durch bauliche Veränderungen. Dass das Gerät später Geräusche macht, ist nach Ansicht des Gerichts kein Ablehnungsgrund. Grünen-Chef Felix Banaschak fordert Jens Spahn auf, Fragen zu seiner Vaterschaft mit Hilfe einer Leihmutter aus den USA zu beantworten. Spahn habe angekündigt, offen dafür zu sein. Nun müsse er das auch tun, sagte Banaschak bei Welt TV. Die CDU lehnt Leihmutterschaft ab. Auch Spahn hat sich zuvor gegen eine Legalisierung ausgesprochen. Banaschak spricht von berechtigter Irritation in der Union.
12: Dankeschön, Katrin. Gleich Mando Diao für euch. Jetzt das Rockantenne Hamburg Wetter. Das sieht, wenn man so aus dem Fenster guckt, richtig gut aus. Ne? Schön Sonne dabei. Es ist auch warm. 25 Grad in der City. 25 Grad beim Elbstrand in Blankenese. 24 bei euch in Norderstedt. Aber ich habe das Gefühl,

0: schon ziemlich drückend und feucht und das ist auch so ein bisschen der Vorbote auf das, was am Nachmittag nachkommt. Einzelne Schauer und Gewitter sind da angesagt, wird dann auch ein bisschen windig. Später am Abend dann aber wieder trocken, morgen dann auch eigentlich weitestgehend kein Regen, aber es wird deutlich kühler, bis zu 19 Grad dann nur noch.
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0: Stop and go auf der A7, Flensburg Richtung Hamburg, zwischen Volkspark und der Elbtunnel, 3 Kilometer. In der anderen Richtung, noch ein bisschen doller, Hannover Richtung Hamburg auf der A7 zwischen Heimfeld und Elbtunnel, da 6 Kilometer Stop and Go. Blitzer stehen auf der A255 stadteinwärts, direkt hinter den Elbbrücken beim Domriesenrad und auf der Uhlenhorst Herderstraße Richtung Munzburg und zwar vor der Kreuzung Winterhuder Weg. Wenn ihr noch irgendwas seht, dann nicht zögern, einfach kostenlos durchklingeln. 0800 168 666.
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2: Hallo, neue Runde Rockblock. Von klassischem Songwriting bis hin zu aktuellem Alternative Rock ist alles am Start. Rod Stewart steht mit Maggie May bereit. Außerdem The Pretty Reckless mit brandneuer Musik About You. Und den Auftakt macht uns eine Band, die seit Jahren zuverlässig guten Indie-Rock liefert. Hier sind Mando Diao, Black Saturday.

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0: The Pretty Reckless auf Rockantenne Hamburg. Achtung Autofahrer, Vorsicht bitte auf der A23 Heide-Hamburg zwischen Itzehoe-Mitte und Itzehoe-Süd. Da in beiden Richtungen Gefahr durch Großbrand. Eure Sicht ist da eingeschränkt durch Rauch, denn da brennt die Böschung neben der Autobahn. In beiden Richtungen Gefahr durch Großbrand zwischen Itzehoe-Mitte und Itzehoe-Süd. A23 Heide-Hamburg, Vorsicht bitte.
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1: Wir drehen den Sommerregler nochmal voll auf. Kid Rock. All Summer Long steht schon in den Startlöchern. Gleich hier auf Rock Antenne Hamburg.
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1: Das ist wirklich ein Sommer der Legenden, Leute. Mit Deep Purple hat vergangene Woche eine Band das Album der Woche gestellt, von der wir wissen, sie werden niemals aufhören. Und da kommt auch schon die nächste Truppe. Die Rolling Stones, das allüberragende Hackney Diamonds, wäre 2023 ein würdiger Schlusspunkt gewesen in der Albumkarriere. Aber Mick Jagger und Co., sie machen einfach weiter und legen jetzt ihr mittlerweile 25. Studiowerk vor. Tanks. Wieder produziert von Andrew Watt und es ist mal wieder ein großartiges Album. Foreign Tanks präsentiert sich musikalisch ein bisschen variabler als der Vorgänger. Stellenweise wird sogar der Stones eigene angefangte Disco-Sound der 80er zitiert. Aber auch da, ganz ehrlich, sind die Stones einfach die Stones und somit immer noch die größte Rockband der Welt. Wie wir gehört haben, sind schon wieder 10 neue Songs für den Nachfolger fertig. Und bis der kommt, lässt es sich mit Foreign Tanks wunderbar die Zeit vertreiben. Das ist euer Album der Woche hier auf Rock Antenne Hamburg.

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12: Ich bin Katrin Steinberger. Es ist 12 Uhr. Guten Tag. Rund 600.000 Menschen werden in den nächsten 10 Tagen zur Travemünder Woche erwartet. Am Abend um 18 Uhr eröffnet unter anderem Lübecks Bürgermeister Jan Lindenau die 137. Auflage des Festivals. Rund 1.600 Seglerinnen und Segler aus 30 Ländern kämpfen auf der Ostsee um 17 internationale Titel und weitere Meisterschaften. Die Auftragsbücher der deutschen Industrie füllen sich deutlich. Im Mai kletterte der Bestand an offenen Bestellungen um 1,7%, der stärkste Zuwachs seit September 2021. Im Vergleich zum Mai vor einem Jahr legte die Auftragslage sogar um fast 10% zu. Experten bleiben aber noch vorsichtig und sagen, die guten Zahlen bedeuten nicht automatisch mehr Produktion. Ein BGH-Urteil.

0: sorgt jetzt für Klarheit bei Klimaanlagen in Eigentumswohnungen. Wohnungseigentümer dürfen ein fest installiertes Klimasplitgerät grundsätzlich einbauen. Eine Hausgemeinschaft hat den Einbau in der Regel zu gestatten. Geräusche oder Wärmeentwicklung beim späteren Betrieb sind kein Grund, das Projekt zu stoppen, so der Bundesgerichtshof heute.
1: Dankeschön, Katrin. Gleich Classic Rock von U2, jetzt das Rockantenne Hamburg Wetter. Und zu Beginn der Mittagspause habe ich eine Überraschung für euch. Oh, Rock City Hamburg, Höchsttemperatur erreicht. 27 Grad gemessen beim Winterhuder Markt, 26 in Farmsen, 25 Grad und ein paar mehr Wolken in Lüneburg. Und es geht jetzt erstmal so ein paar Stunden so weiter. Sehr angenehm, natürlich auch schon echt heiß. Am Nachmittag sind da einige Gewitter drin, wird dann auch ein bisschen windig und nass. Morgen dann aber wieder trocken, aber deutlich kühler. 19 Grad, nur noch maximal.
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1: Vorsicht bitte auf der A24 Hamburg Richtung Berlin zwischen Hornbeck und der Raststätte Gudow Süd. Da wegen eines Unfalls ist die Straße auf eine Spur verengt. Da stehen mehrere Pkw quer. Deswegen auch 4 Kilometer Stop and Go da. Auch 4 Kilometer Stop and Go auf der A1 Lübeck Richtung Hamburg zwischen Billstedt und Norderelbbrücke. Auch nochmal 4 Kilometer auf der A7 Hannover Richtung Hamburg zwischen Galsdorf und Seevetal Ramitzloh. Im weiteren Verlauf ab Heimfeld nochmal 6 Kilometer. Und in der Gegenrichtung auf der A7, also Flensburg Richtung Hamburg zwischen Stellingen und Elbtunnel, auch nochmal 6 Kilometer Stop and Go. Und ein Blitzer steht in Poppenbüttel und zwar auf der alten Landstraße. Der blitzt in beide Richtungen bei der Ecke Emilkesweg. Wenn ihr noch was seht, dann sagt Bescheid. 0800 168 666. Gute Fahrt euch.
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3: Hallo, Mittagspause und es geht quer durch alle Rock-Stil-Richtungen. Eine Prise Crossover mit den H-Blocks. Dann eine Ladung Britrock mit Oasis und Supersonic. Die Steve Miller Band sorgt mit Jet Airliner für klassischen 70er-Rock. Und los geht's erstmal mit U2. Where the streets have no name. Im besten Rock nonstop auf Rockantenne Hamburg.

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1: Bruce Springsteen zeigt sich gleich von seiner sommerlichen Seite mit Girls in their Summer Clothes. Hören wir gleich hier auf Rock Antenne Hamburg.
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Das ist Rockantenne Hamburg. Schön, dass ihr hier seid. Und wir blicken schon mal aufs Wochenende. Beim Deichbrandfestival in Cuxhaven, da brennt an diesem Wochenende wieder der Deich. Freut euch auf Acts wie Rise Against, Electric Callboy oder The Rasmus. Es gibt noch Tickets für alle Tage mit Camping. Es gibt aber auch Tagestickets. Also, wer Bock auf coole Live-Musik und Festivalstimmung hat, sollte sich das nicht entgehen lassen. Dann ab morgen freut ihr euch auch auf großes Kino unter freiem Himmel, denn da startet das Lotto Hamburg Open Air Schanzenkino, was natürlich präsentiert wird von Rockantenne Hamburg. Im Sternschanzenpark erwarten euch über einen Monat lang täglich wechselnde Filme. Los geht's morgen um 21.45 Uhr mit der Komödie Das Kanu des Manitou. Alle weiteren Infos dazu findet ihr online auf rockantenne.hamburg oder in unserer App. Und ebenfalls morgen wird auf der Lange Reihe in St. Georg wieder fleißig gekauft und verkauft. Auf der Flohmarktmeile findet ihr bei den Ständen Vintage-Sachen, Bücher, Geschirr und weitere Schätze. Der Eintritt ist kostenlos. Los geht's um 11 Uhr. Ich wünsche euch viel Spaß und nicht vergessen, bleibt rockig.

0: Linkin Park hier auf Rockantenne Hamburg. Achtung Autofahrer, Vorsicht bitte auf der A23 Hamburg-Heide zwischen Pinneberg Nord und Tornisch. Da in beiden Richtungen Gefahr durch Rehe auf der Straße. Rehe auf der Straße in beiden Richtungen zwischen Pinneberg Nord und Tornisch. A23 Hamburg-Heide. Da bitte Vorsicht.
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16: Ich bin Cordula Senft, es ist 13 Uhr. Der nächste Neue kommt. Der Basketball-Bundesligist Hamburg Towers ist auf der Suche nach Verstärkung in Polen fündig geworden. Noah Mika Thomason kommt zu den Hanseaten. Der 1,90 Meter große Guard spielte zuletzt bei Twarte Pirniki Torun in der polnischen Liga und war dort einer der Topscorer. Noah habe die Physis, um sich auf dem nächsten Level durchzusetzen, so Towers Cheftrainer Benka Baloschki über den 25-jährigen Amerikaner. Der Bundesgerichtshof stärkt die Rechte von Wohnungseigentümern. Sie haben grundsätzlich Anspruch darauf, eine Klimaanlage einzubauen. Wichtig ist nur, dass die übrigen Eigentümer nicht zu stark beeinträchtigt werden, zum Beispiel durch bauliche Veränderungen. Dass das Gerät später Geräusche macht, ist nach Ansicht des Gerichts kein Ablehnungsgrund. Die FIFA führt einen neuen Preis für die Fußball-Weltmeister ein. Neben Pokal- und Goldmedaillen vergibt die FIFA jetzt zum ersten Mal auch Meisterringe, angelehnt an die Tradition aus amerikanischen Ligen wie NFL und NBA. Kapitän und Trainer bekommen direkt nach Abpfiff eine vorläufige Version. Die Ringe zeigen auf der einen Seite die WM-Trophäe, auf der anderen das Teamdesign.
17: Dankeschön, Cordula. Gleich The Rasmus in the Shadows für euch. Das Rock Antenne Hamburg Wetter, das ist nicht so schattig. Das ist eher sonnig und hell. 27 Grad, auch sehr warm auf dem Vetteler Deich. 27 in Ohlsdorf, 26.

0: bei euch in Quickborn. Jetzt noch ziemlich angenehm und schön, später dann einzelne Schauer möglich, kommt dann noch ein bisschen Regen runter. Morgen dann nur noch 3 Stunden Sonne, heute sind es 12 und es wird deutlich kühler, 19 Grad. Aber trocken morgen, das ist schön.
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0: Weiterhin Vorsicht bitte auf der A23 Hamburg-Heide zwischen Pinneberg Nord und Torne, starten beiden Richtungen in Gefahr durch Rehe auf der Straße. Stop and Go, A1 Lübeck Richtung Hamburg ab Öhendorf 6 Kilometer. A7 Hannover Richtung Hamburg ab Heimfeld bis Elbtunnel 7 Kilometer. In der Gegenrichtung zwischen Stellingen und Elbtunnel, 7 Kilometer auch nochmal da. A24 Hamburg Richtung Berlin, Rheinbeek und Schwarzenbeek-Grande, da zwischen 6 Kilometer Stop and Go. Und im weiteren Verlauf auf der A24 zwischen Hornbeek und Raststätte-Budow Süd auch nochmal 4 Kilometer Stop and Go, da hat es einen Unfall gegeben. Gute Fahrt euch!
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12: Ich bin Cordula Senft. Es ist 14 Uhr. Sie sollen fast 2 Millionen Euro erbeutet haben. Nach dem Einbruch in eine Bank in Hamburg-Hamm hat die Staatsanwaltschaft jetzt Anklage gegen 5 Männer erhoben, wegen des Verdachts des gemeinschaftlichen schweren Bandendiebstahls. Die mutmaßlichen Täter sind zwischen 33 und 38 Jahre alt. Sie sollen sich im November 2023 durch eine Tiefgarage in die Bank geschlichen und dann Schließfächer geknackt haben. Die EU-Kommission will den Klimaschutz für die Industrie etwas lockern über den Emissionshandel. Es dürfen länger als bisher geplant Rechte für den Ausstoß von klimaschädlichem CO2 gehandelt werden. Ihre Zahl nimmt langsamer ab. Damit wird der Druck auf Firmen, Emissionen zu senken, etwas geringer. Grund sind hohe Energiepreise und Konkurrenz aus dem Ausland. Die britische Regierungspartei Labour hat einen neuen Vorsitzenden, Andy Burnham. Der frühere Bürgermeister von Greater Manchester tritt die Nachfolge von Keith Starmer an, der im Juni als Parteichef zurückgetreten ist. Burnham wird damit auch neuer Premierminister. Am Montag wird der 56-Jährige offiziell von König Charles dazu gekürt.
13: Danke, Cordula. Gleich der beste Start in die Stunde, den man sich eigentlich vorstellen kann. AC/DC mit Hell's Bells. Großartig. Das Rockantenne Hamburg Wetter, das auch eigentlich noch ganz gut. Sonne und Wolken wechseln sich ab. Es ist ein bisschen wärmer geworden. 28 Grad jetzt gemessen beim Stadtparksee. 27 in Oldenfelde, 28 bei euch in Wedel. Später, am späteren Nachmittag, ist dann mit einzelnen Gewittern und auch Schauern zu rechnen. Wind ist auch dabei. Morgen dann nur noch 19 Grad maximal. Und Sonne und Wolken, die sich so ein bisschen abwechseln.
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13: Ordentlich was los auf der A1, Lübeck Richtung Hamburg, zwischen Öjendorf und Norderelbbrücke 7 Kilometer Stop and Go. In der anderen Richtung ab Ahrensburg 5 Kilometer. A7, Hannover Richtung Hamburg, zwischen Heimfeld und Elbtunnel 7 Kilometer stockender Verkehr. Und in der Gegenrichtung noch voller, zwischen Schnellsen und Elbtunnel 8 Kilometer Stop and Go. A24, Hamburg Richtung Berlin, zwischen Rheinbeck und Schwarzenbeck Rande 6 Kilometer stockender Verkehr. Und da im weiteren Verlauf ab Hornbeck nochmal 3 Kilometer Stop and Go wegen eines Unfalls. Kommt gut durch in Richtung Wochenende.
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9: Ich bin Cordula Senf, es ist 15 Uhr. In Hamburg werden wieder mehr Kinder geboren. Im ersten Halbjahr dieses Jahres kamen 11.103 Kinder zur Welt. 409 mehr als im ersten Halbjahr 2025. Damit ist der rückläufige Trend der vergangenen Jahre in Hamburg zum ersten Mal gestoppt. Die meisten Kinder wurden in den großen Geburtskliniken geboren, angeführt vom Katholischen Marienkrankenhaus, dem Uniklinikum Hamburg-Eppendorf und dem Albertinenkrankenhaus. Nur etwas mehr als 1% aller Kinder kamen in Geburtshäusern zur Welt. Die Verbraucherzentrale Sachsen und rund 324.000 Kunden haben vor Gericht gegen Amazon Prime Video verloren. Das Bayerische Oberlandesgericht urteilte, Amazon hat nie versprochen, dass der Streamingdienst komplett werbefrei bleibt. Wer keine Werbung will, muss bei Amazon seit 2 Jahren 2,99 Euro extra im Monat zahlen. Die Verbraucherzentrale will in die nächste Runde gehen. Ein Großaufgebot von Feuerwehr und Polizei sucht in Northeim in Niedersachsen gerade nach einem verschwundenen 3-Jährigen. Die Suchmaßnahmen finden nach Angaben der Polizei im Bereich der Turlawiller Hütte statt, einem Grillplatz am südöstlichen Stadtrand. In der Nähe des Suchgebietes befindet sich auch eine Kindertagesstätte.
10: Dankeschön, Cordula. Um 15.01 Uhr schauen wir auf die aktuellen Temperaturen. Gleich für euch übrigens Volbeat, vorher 26 Grad in der Spitaler Straße, 27 in Stelle und 25 in Ahrensburg. 28 Grad, das ist heute unsere Tageshöchsttemperatur. Im Hamburger Osten können jetzt schon kurze Schauer runterkommen und es zieht ein Regengebiet über den Hamburger Süden auf. Das sollte so die Ecke Heimfeld in etwa 30, 45 Minuten erreichen. Morgen dann wird es mit 19 Grad in der Spitze deutlich kühler, aber es bleibt trocken.
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10: Es stockt auf der A1 Hamburg Richtung Lübeck zwischen Ahrensburg und dem Kreuz Bagdeheide auf 5 Kilometer und in der Gegenrichtung zwischen Oehlendorf und Murfleet auf 4 Kilometer. Ebenfalls stockt es auf der A7 Flensburg Richtung Hamburg zwischen Schnelsen und dem Elbtunnel auf 9 Kilometer und in der Gegenrichtung zwischen Heimfeld und dem Elbtunnel sind es 7 Kilometer. Außerdem steht hier auch auf der A24 Hamburg Richtung Berlin zwischen Rheinweg und Schwarzenbeck-Rande auf 7 Kilometer. Dann blitzt es auf der A24.

0: 255 stadteinwärts, direkt hinter den Elbbrücken beim Domriesenrad. Es blitzt in Eppendorf auf dem Lockstädter Weg stadteinwärts Höhe Pizza Max. Und es blitzt in Poppenbüttel, Alte Landstraße, beidseitig auf Höhe der Bushaltestelle. Wenn ihr noch was gesehen habt, dann ruft ihr bei uns an, kostenlos natürlich unter der 0800 100 68666 oder ihr schickt uns eine Sprachnachricht über unsere neue Rockantenne Hamburg App.
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0: Jetzt sagt doch mal ganz ehrlich, könnt ihr euch aus dem Stand daran erinnern, was ihr vorgestern Mittag gegessen habt? Oder was am Montag Top-Thema in den Nachrichten war? Ich nämlich nicht. Da können wir euch aber helfen. Wir haben für Abhilfe gesorgt, denn wir haben die Woche für euch nochmal zusammengefasst. Das gibt's gleich. Vorher Volbeat mit Fallen hier bei Rockantenne Hamburg.

0: 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Und in Göttingen ist es zu einem kuriosen Diebstahl gekommen. Aus dem Botanischen Garten wurde eine Titanenwurz gestohlen. Die ist auch bekannt als stinkende Penispflanze. Namensgeber ist ihr intensiver Verwesungsgeruch während der seltenen Blüte. Die Polizei sucht jetzt Zeugen, die zwischen dem 14. und 17. Juni jemand mit einer großen stinkenden Penispflanze gesehen haben. Okay, was diese Woche wirklich wichtig war, das haben wir nochmal hier für euch zusammengefasst.
1: Die Woche noch einmal im Schnelldurchlauf. Montag.
2: Laut einer Studie haben rothaarige Männer dank Ed Sheeran inzwischen viel bessere Karten bei den Frauen.
0: Sven, ja? Du sag mal, ist das hier deine Haartönung? Karottenkuchenrot?
2: Ja, nein, ich brauche doch keine Haartönung.
1: Dienstag.
2: Heute ist der internationale Tag der Nacktheit. Da soll die Ästhetik des menschlichen Körpers zelebriert werden. Okay.
0: Sven, das machst du jetzt bitte nicht.
2: Natürlich.
0: Das machst du nicht.
2: Doch.
0: Das ist ein Feiertag und kein Trauertag.
2: Ach, sag mal, könntest du auch rausgehen? Das störst irgendwie.
0: Wenn du angezogen bleibst, ja.
2: Gut.
1: Mittwoch.
2: Deutsche Forscher haben jetzt herausgefunden, schon 40 Minuten Krafttraining pro Woche reichen aus, um die Empfehlungen der WHO für muskelkräftigende Übungen zu erfüllen. Das heißt, für die empfohlene Fitness fehlen mir pro Woche gerade mal 40 Minuten.
1: Donnerstag.
2: Für den nächsten ESC-Vorentscheid sucht der SWR Künstler aus Nischengenres, die sich auf der Bühne so richtig was trauen. Also freut euch schon mal auf einen nackten Schuhplattler, der brennende Panflöten jongliert und dabei eine Opernarie rappt.

0: Ich denke, das wird ein Hit.
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2: Das hier wird auf jeden Fall ein Hit. Hier sind The Warning mit Eagle.

0: Volle Power aus Hannover von den Scorpions mit Rock You Like a Hurricane.
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0: Da wird es richtig schön sommerlich mit Lenny Kravitz.

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15: Es ist 15.30 Uhr.
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15: Vorsicht bitte, das betrifft die A7 Hamburg Richtung Flensburg. Zwischen dem Dreieck Nordwest und Schnelsen sind Gegenstände auf der Straße. Dann stockt es auf der A1 Hamburg Richtung Lübeck zwischen Ahrensburg und dem Kreuz Bagter Heide auf 5 Kilometer und in der Gegenrichtung zwischen Öjendorf und Morfleet ebenfalls auf 5 Kilometer. Es stockt ebenfalls auf der A7 Flensburg Richtung Hamburg zwischen Schnelsen und dem Elbtunnel auf 8 Kilometer und in der Gegenrichtung zwischen Heimfeld und dem Elbtunnel auf 7 Kilometer. Rüber zur A24, Hamburg Richtung Berlin. Hier stockt es 6 Kilometer zwischen Rheinbeck und Schwarzenbeck-Rande. Und gute Meldung von der B71 bei Salzwedel. Hier ist die Straße frei. Vielen Dank an die Rockantenne Hamburg-Hörer Bernd und Geo. Das habt ihr uns gerade über Insta geschrieben. Wenn ihr uns auch irgendwas mitteilen wollt, dann macht das doch gerne. Entweder über unsere Rockantenne Hamburg-App oder ihr ruft einfach bei mir an auf der 0800 106 8666. Zum Beispiel auch, wenn ihr einen Blitzer gesehen habt. Einer steht nämlich in Eppendorf auf dem Lockstädter Weg stadteinwärts Höhe Pizza Max. Und noch einer auf der Billhörner Brückenstraße stadteinwärts Abfahrt Rotenburgs Ort. Wenn ihr noch irgendwas auf dem Herzen habt, anrufen 0800 106 8666.
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15: Cooler als er ist schwierig, ist Lenny Kravitz.

De Laune mit den Rembrandts, I'll Be There For You. Natürlich bekannt aus der US-amerikanischen Sitcom Friends. Habe ich früher ganz gerne geguckt. Ein bisschen älter als Friends, ein bisschen viel älter als Friends, ist Geezer Butler. Ein Mann, ohne den der Heavy Metal wahrscheinlich heute ganz anders klingen würde. Geezer Butler, Gründungsmitglied, Bassist und vor allem Texter

von Black Sabbath, wird heute 77 Jahre alt. Er hat nicht nur den Bandnamen vorgeschlagen, sondern auch die Texte zu Klassikern wie War Pigs, Iron Man und Paranoid geschrieben. Und sein Bassspiel und seine Ideen haben Generationen von Musikern geprägt. Wir sagen Happy Birthday, Geezer Butler. Und jetzt gibt's natürlich auch Black Sabbath. Und jetzt gibt's natürlich auch War Pigs. 7 Minuten 52 kriegt ihr so nur bei uns. Wie geil ist das denn?

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3: Ich bin Cordula Senft. Es ist 16 Uhr. Hamburgs Wissenschaftssenatorin Mariam Blumenthal kritisiert Unionsfraktionschef Jens Spahn scharf, weil er und sein Ehemann eine Leihmutter in den USA genutzt haben. Die Grünen-Politikerin wirft Spahn Doppelmoral vor, da die Union Leihmutterschaft in Deutschland ablehnt. Sie ist hier auch verboten. Blumenthal sagt, das sei wie ein Mittelfinger für alle, die sich an die Gesetze halten oder sich so eine teure Leihmutterschaft nicht leisten können. Spahn zeige damit, dass Gesetze nichts wert sind, wenn man genug Geld hat. Spahn und sein Mann sind mithilfe einer Leihmutter in den USA Eltern eines Sohnes geworden. Wohnungseigentümer haben das Recht darauf, eine Klimaanlage einbauen zu lassen. Die Hausgemeinschaft muss das grundsätzlich gestatten, das hat der Bundesgerichtshof geurteilt. Die übrigen Eigentümer dürfen aber nicht zu stark beeinträchtigt werden, zum Beispiel durch bauliche Veränderungen. Dass ein Klimaaußengerät am Balkon dann später Geräusche macht, ist nach Ansicht des Gerichts kein Ablehnungsgrund. Bei einer Razzia nahe Berlin haben Polizei und Zoll ein riesiges Drogenlabor ausgehoben. Sie fanden rund 30 Kilo Crystal Meth, fast 50 Liter Meth Base, noch dazu jede Menge Cannabis, Ketamin und 3 Schusswaffen. Ermittelt wird gegen 12 Männer zwischen 19 und 47 Jahren, die Hälfte von ihnen sitzt schon in U-Haft. Der mutmaßliche Chef der Bande ist erst 21 und kommt aus Berlin.
4: Dankeschön, Cordula. 16 Uhr und genau eine Minute und somit Zeit für das Rockantenne Hamburg Wetter. Gleich gibt's für euch Led Zeppelin mit Kaschmir. Vorher die aktuellen Temperaturen. Auf St. Pauli am Millerntor-Stadion sind es 28 Grad. In St. Dionys sind es 29 und Tornisch meldet 27. Mit diesen 28 Grad haben wir dann auch unsere Tageshöchsttemperatur erreicht. Gegen 17 Uhr kratzt so ein kleines Regengebiet am westlichen Rand von Hamburg, so Richtung Neuwiedental, Neugraben, Grenze Neu-Wurmsdorf. Da kommt da mal ein bisschen was runter. Ansonsten hält es sich erstmal trocken, wie es ist. Morgen geht es dann mit 19 Grad in der Spitze deutlich kühler weiter, aber es bleibt trocken.
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4: Vorsicht bitte, das betrifft die A1 Lübeck Richtung Hamburg zwischen Ahrensburg und Stapelfeld, Gefahr durch Gegenstände auf der Straße. Dann die A7 Hamburg Richtung Hannover zwischen dem Elbtunnel und Waltershof, ebenfalls Gegenstände auf der Straße. Es stockt auf der A1 Hamburg Richtung Lübeck zwischen Ahrensburg und dem Kreuz Bargteheide 5 Kilometer und in der Gegenrichtung zwischen Öjendorf und Murfleet 4 Kilometer. Es stockt ebenfalls auf der A7 Flensburg Richtung Hamburg zwischen Schnelsen und dem Elbtunnel auf 7 Kilometer und in der Gegenrichtung zwischen Heimfeld und dem Elbtunnel nochmal 7 Kilometer. Außerdem auf der A24 Hamburg Richtung Berlin zwischen Rheinbeck und Schwarzenbeckrande 6 Kilometer und es blitzt auf der A255 stadteinwärts direkt hinter den Elbbrücken beim Domriesenrad. Es blitzt in Eppendorf auf dem Lockstädter Weg stadteinwärts, Höhe Pizza Max. Und es blitzt auf der Billhorner Brückenstraße stadteinwärts in der Abfahrt Rothenburgs Ort. Wenn ihr noch was gesehen habt, dann ruft ihr bei mir an. Kostenlos natürlich. Unter der 0800 1068 666. Oder ihr schickt uns eine Sprachnachricht über unsere neue Rockantenne Hamburg App. Das geht auch.
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4: Freitagnachmittag. Was macht ihr gerade? Wäsche waschen, den Hund bürsten, Umzugskartons packen vielleicht. Egal, was ihr macht, macht jetzt mal eine Pause. Eine Bierpause. Wir schenken euch ein 5-Liter-Fass Bier vom Blockbräu. Jetzt anrufen auf der 0800 1068 666 und ein Fass Bier abstauben und mit mir zusammen das Wochenende einläuten. Passend

0: Wenn ich an eine Sache bei der Frontfrau von Skanke Nancy nicht denke, dann ist es weak, schwach. Was für eine tolle Person, was für ein großartiger Song aus 1995. Und großartig ist auch das, was ich für euch hier stehen habe, nämlich ein eiskaltes Bierfass. 5 Liter leckeres Bier vom Blockbräu sind da drin und an dem Fass, da bilden sich gerade schon so kleine Tropfen, weil es hier im Studio ein bisschen wärmer ist als das Bier. Richtig, richtig geil. Das schenke ich euch. Wer möchte es haben? Jetzt anrufen auf der 0800 1068 666 für Lau aus dem Festnetz. Rockantenne Hamburg, Anna Olmer, moin.
1: Moin, Anna, hier ist Roland.
0: Hallo Roland, grüß dich. Roland, bist du gerade im Auto?
1: Ja, richtig.
0: Auf dem Weg nach Hause?
1: Ja, Feierabend, Wochenende.
0: Feierabend, ja, sehr gut. Was hast du vor am Wochenende?
1: Mal sehen, was das Wetter zulässt. Sonst ist, glaube ich, in Travemünde. Travemünde Woche ist gerade.
0: Mal dahin. Stimmt. Das ist natürlich mal. Ja. Du, Roland, wenn ich dir jetzt ein 5-Liter-Fass Bier schenken würde, mit wem würdest du das trinken?
1: Ich würde ein paar Freunde anrufen und dann am Strand das mal killen, würde ich sagen. Ne?
0: Roland, das ist richtig. Herzlichen Glückwunsch.
1: Danke. Super.
0: Dann lass uns zusammen das Wochenende einläuten. Die nächsten 10 Sekunden gehören dir. Du zählst so viel runter, wie du möchtest und dann machst du richtig Radau. Roland, los geht's in 3, 2, 1 und bitte.
1: 5, 4, 3, 2, 1, Wochenende. Juhu.
0: Gute Fahrt nach Hause. Schönes Wochenende.
1: Danke. Danke, wir jetzt haben.
0: Und feiern werden wir jetzt natürlich auch mit den schönsten Glocken, die das Millerntor-Stadion hat. Die Hells Bells, hier ist AC/DC für euch.
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0: AC/DC mit Hellspells, nur hier auf Rockantenne Hamburg.
1: 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Und das gibt's gleich für euch.
0: Schönen Classic Rock mit Kiss. Und dazu gibt's auch noch Yes mit Owner of a Lonely Heart. Das beides gleich auf Rockantenne Hamburg.
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3: Es ist 16.31 Uhr.
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3: Eine Menge los mittlerweile. Wir schauen auf die A23, Hamburg Richtung Heide. Zwischen Pinneberg Mitte und Pinneberg Nord sind in beiden Richtungen Rehe auf der Fahrbahn. Da bitte ganz besonders vorsichtig fahren. Dann die A1, Lübeck Richtung Hamburg. Zwischen Ahrensburg und Stapelfeld sind Gegenstände auf der Straße. Gegenstände auf der Straße auch auf der A7 Hamburg Richtung Hannover. Zwischen dem Elbtunnel und Waltershof. Dann die A7, Flensburg Richtung Hamburg, zwischen Bad Bramstedt und Kaltenkirchen. Hier ist die Straße komplett gesperrt. Hier ist nämlich ein Rettungshubschrauber im Einsatz. Dann stockt es auf der A1, Hamburg Richtung Lübeck, zwischen Ahrensburg und dem Kreuzberg der Heide auf 6 Kilometer. Und in der Gegenrichtung zwischen Billstedt und Stillhorn auf 5 Kilometer. Außerdem stockt es auf der A7, Flensburg Richtung Hamburg, zwischen Schnelsen und dem Elbtunnel auf 6 Kilometer. Und in der Gegenrichtung zwischen Heimfeld und dem Elbtunnel ebenfalls auf 6 Kilometer. Dann noch die A24, Hamburg Richtung Berlin. Zwischen Rheinbeck und Schwarzenbeck-Grande steht ihr auf 6 Kilometer und fahrt nicht zu schnell in Poppenbüttel. Nämlich alte Landstraße blitzt es beidseitig hinter der Kreuzung zum Goldröschenweg. Wenn ihr noch was gesehen habt, ruft ihr bei uns an. Kostenlos natürlich unter der 0800 1068666 oder ihr schickt uns eine Sprachnachricht über unsere neue Rockantenne Hamburg App.
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3: Ach, ich bin mir sicher, Sie hatten einige davon. Hier sind Kiss mit Crazy Crazy Nights und ich bin Anna Olmer. Moin!

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0: Von Yes und Owner of a Lonely Heart einmal zu dir.
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0: 9 Jahre ist es her. Da habe ich mitten in Barmbek gewohnt, an der Fuhlsbüttler Straße. Ich habe das geliebt. Und das hat natürlich auch bedeutet, ich habe auch ziemlich dicht am Stadtpark gewohnt. Und 2017 hat es ja dieses unfassbare Konzert der Rolling Stones gegeben. Sie haben im Stadtpark gespielt bei uns hier in Hamburg. Und ich hatte das große, bequeme Glück, alles von zu Hause durchs offene Fenster hören zu können. Jetzt wohne ich leider mittlerweile nicht mehr in Barmbek. Das heißt aber nicht, dass die Stones nicht gerne nochmal in den Stadtpark zurückkommen dürfen. Ich würde mich sehr darüber freuen, auch wenn sie dann ihr neues Album mal live spielen würden. Foreign Tongues heißt das, ja, ist das 25. Studioalbum. Und die Songs da drauf, die gefallen mir richtig gut. Wir hören mal rein. Yeah!

Ehre und verdient unser Album der Woche hier bei Rockantenne Hamburg. Die Rolling Stones mit Foreign Tongues. Und daraus hören wir jetzt natürlich auch was. Hier ist für euch Rough and Twisted.

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2: Ich bin Cordula Senft, es ist 17 Uhr. Gegen den 17-Jährigen, der am Mittwoch in Hamburg-Langenhorn einen 18-Jährigen mit einem Messer niedergestochen haben soll, wird jetzt wegen eines versuchten Tötungsdelikts ermittelt. Das Ganze war bei einem Streit auf einer Feier passiert. Der 18-Jährige wurde am Oberkörper und an den Beinen verletzt, schwebt aber nicht in Lebensgefahr. Der 17-Jährige flüchtete, verletzte sich dabei selbst und wurde nach einer großen Fahndung festgenommen. Beide kamen ins Krankenhaus. Die Verbraucherzentrale Sachsen und rund 324.000 Kunden haben vor Gericht gegen Amazon Prime Video verloren. Das Bayerische Oberlandesgericht urteilte, Amazon hat nie versprochen, dass der Streamingdienst komplett werbefrei bleibt. Wer keine Werbung will, muss bei Amazon seit 2 Jahren 2,99 Euro extra im Monat zahlen. Die Verbraucherzentrale will in die nächste Runde gehen. Wegen der angespannten Sicherheitslage in Europa. Deutschland und Frankreich rücken bei der nuklearen Abschreckung enger zusammen. Bundeskanzler Merz und Frankreichs Präsident Macron haben auf dem Militärflugplatz Nörvenich bei Köln den Startschuss für die erste Beteiligung Deutschlands an einer französischen Nuklearübung gegeben.
3: Dankeschön, Cordula. Gleich für euch Linkin Park mit In the End. Vorher das Rockantenne Hamburg Wetter mit den aktuellen Temperaturen. In Heimfeld sind es 28 Grad, Briedlingen meldet 29 und in Quickborn sind es 27. Damit haben wir unsere Tageshöchsttemperatur für Hamburg heute auch erreicht und auch kleine Schauer erreichen uns gerade bis zum Abend. Die sind aber noch kurz. Ab 20 Uhr bleibt es trocken. Morgen geht es dann mit 19 Grad in der Spitze weiter. Vielen Wolken, aber morgen bleibt es auch trocken.
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3: Es stockt auf der A1 Hamburg Richtung Lübeck zwischen Ahrensburg und dem Kreuzberg der Heide auf 2 Kilometer. Dann stockt es auf der A7 Flensburg Richtung Hamburg zwischen Schnelsen und dem Elbtunnel auf 7 Kilometer und in der Gegenrichtung zwischen Heimfeld und dem Elbtunnel ebenfalls 7 Kilometer. Dann haben wir noch die A24 Hamburg Richtung Berlin zwischen Rheinweg und Schwarzenbeck-Grande sind es 6 Kilometer. Und es stockt in Eppendorf auf dem Lockstädter Weg stadteinwärts Höhe Pizza Max. Es blitzt auf der A25 gesagt Richtung Hamburg in der Auffahrt zur A1 und es blitzt in Horn auf der Horner Rampe Richtung Wandsbek kurz vor dem Pagenfelder Platz. Wenn ihr noch was gesehen habt, ruft ihr bei uns an, kostenlos natürlich, unter der 0800 1068666 oder ihr schickt uns eine Sprachnachricht über unsere neue Rockantenne Hamburg App.
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3: Und wenn ich mal so schaue, dann ist Sonntag das Finale Spanien gegen Argentinien. Spanien bis jetzt einmal Weltmeister geworden, Argentinien bislang 3-mal. Aber abgesehen von diesem Finale müssen wir noch einmal über Ecuador sprechen. Warum? Das gleich nach dem allerbesten Rock. Der kommt jetzt von Linkin Park, Cream und John Parr. Ich muss sie alle drei nehmen, weil ich jetzt 3-mal eskalieren werde.

0: John Parr, St. Elmo's Fire. Hier bei Rockantenne Hamburg um 17.16 Uhr.
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0: Und der Countdown zum großen WM-Finale läuft. Am Sonntag erfahren wir endlich, ob Argentinien ihren Titel verteidigen können oder ob sie von Spanien abgelöst werden. Argentinien wurde bislang dreimal Weltmeister, Spanien nur einmal im Jahr 2010. Wer nicht mehr auf dem Rasen steht, ist leider Ecuador. Aber dafür hören wir jetzt noch mal rein, was dieses Land musikalisch so zu bieten hat.
2: Sommermärchen 2006, WM in Deutschland, absoluter Ausnahmezustand. Die Fanmeile tobt mal wieder und plötzlich hören alle das hier.
3: Con amor, hoy yo quiero cantar. Sí, señor, a mi lindo Ecuador.
2: Die ecuadorianische Rockband Krux and Karnak. Die haben 2006 nämlich den offiziellen WM-Song für Ecuador, A mi lindo Ecuador, in die Rockwelt geschickt. Der ging damals so durch die Decke, dass sie kurzerhand die knapp 10.000 Kilometer auf sich nehmen und von Quito nach Deutschland fliegen. Mit spanischem Charme und typischem 80er-Jahre-Grunge-Look stehen sie damals auf der Bühne beim NRW-Fan-Festival, unter anderem mit den Jungs von Culture Candela. Ihr Sound ist ein Mix aus alternativem Rock, tanzbarem Funk und traditionellen lateinamerikanischen Rhythmen. Traurig, aber wahr, die Band trennt sich nach dem 2006er Erfolg schneller, als man Zugabe rufen konnte. Eine Reunion ist nicht in Sicht, aber Kopf hoch, ihr Sound lebt weiter. Und wenn es nach uns geht, wäre der Song der Krux and Karnak der perfekte WM-Song für 2026.
0: Kollegin Tamara Jungmann, vielen Dank.
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0: Jetzt für euch ganz neu bei Rockantenne Hamburg Theory of a Dead Man mit Barricade.

0: Riddance, Time of Your Life.
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0: Die passen nicht so richtig ans Lagerfeuer, aber richtig cool sind sie auf jeden Fall. Gleich für euch. Hold.

0: So gut, gibt's beides gleich für euch.
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21: Es ist 5:30.
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21: Das wird alles gerade schon sehr viel weniger. Wir haben noch ein bisschen stockenden Verkehr auf der A7 Flensburg Richtung Hamburg zwischen Stellingen und dem Elbtunnel. Da steht ihr noch auf 4 Kilometer in der Gegenrichtung zwischen Heimfeld und Elbtunnel. 6 Kilometer, vor einer Stunde war es noch das Doppelte. Dann die A24 Hamburg Richtung Berlin. Zwischen Rheinweg und Schwarzenbeckrande sind es noch 6 Kilometer und es blitzt. Auf der A255 stadteinwärts hinter den Elbbrücken beim Domriesenrad. Es blitzt auf der A25, Gestart Richtung Hamburg in der Auffahrt zur A1. Und in Poppenbüttel auf der alten Landstraße beidseitig hinter der Kreuzung zum Goldröschenweg. Wenn ihr noch was gesehen habt, ruft ihr bei uns an. Kostenlos natürlich unter der 0800 168 666. Oder ihr schickt uns eine Sprachnachricht über unsere neue Rockantenne Hamburg App.
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21: Mit mir Anna Olmer und Hole.

0: lauter Hard and Heavy Brecher. Und hier kommt schon der nächste auf Rock Antenne Hamburg.
1: Mach mal lauter!

0: Fantastischer Song von Metallica, The Unforgiven 2. Und das hier ist eigentlich auch ganz geil.
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0: 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Muss man schon so sagen. Und ich glaube, ich möchte so einen Ball verschenken. Nicht jetzt. Aber gleich. Erst gibt's noch Rise Against.

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9: Ich bin Cordula Senft. Es ist 18 Uhr. Weil Unionsfraktionschef Jens Spahn eine Leihmutter in Anspruch genommen hat, fordert jetzt der erste CDU-Landesverband seinen Rücktritt. Der CDU-Chef von Mecklenburg-Vorpommern, Daniel Peters, sagte der Bild, Spahn habe als Fraktionsvorsitzender eine besondere Vorbildfunktion. Spahn und sein Ehemann Daniel Funke sind dank der Leihmutter in den USA Väter eines Sohnes geworden. In Deutschland ist Leihmutterschaft verboten. Bei einer Razzia nahe Berlin haben Polizei und Zoll ein riesiges Drogenlabor ausgehoben. Sie fanden rund 30 Kilo Crystal Meth, fast 50 Liter Meth Base, noch dazu jede Menge Cannabis, Ketamin und 3 Schusswaffen. Ermittelt wird gegen 12 Männer zwischen 19 und 47 Jahren. Die Hälfte von ihnen sitzt schon in U-Haft. Der mutmaßliche Chef der Bande ist erst 21 und kommt aus Berlin. Die FIFA führt einen neuen Preis für die Fußball-Weltmeister ein. Neben Pokal- und Goldmedaillen vergibt die FIFA zum ersten Mal auch Meisterringe, angelehnt an die Tradition aus amerikanischen Ligen. Kapitäne und Trainer bekommen direkt nach Abpfiff eine vorläufige Version. Später kommt da noch das Mannschaftslogo drauf. Zusätzlich verkauft die FIFA fast 2000 Ringe an Fans.
4: Dankeschön, Cordula. 18:02 Uhr, wir werfen einen Blick auf die aktuellen Temperaturen und dann gibt's auch gleich schon Billy Idol für euch. Vorher 27 Grad in Wandsbek am Bezirksamt, 28 Grad in Bad Schwartau und 28 Grad auch in Stade. Wir hatten in den letzten Stunden immer mal wieder mit kurzen Schauern zu tun. Das hat sich für heute erledigt. Ab jetzt bleibt es trocken. Es kommen aber am Abend mehr Wolken nach Hamburg und die halten dicht. Das ist die gute Nachricht. Morgen wird es zwar mit 19 Grad in der Spitze deutlich frischer, aber es bleibt trocken.
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4: Vorsicht bitte, das betrifft die A7 Flensburg Richtung Hamburg. Im Elbtunnel steht ein defektes Fahrzeug. Vorsicht bitte auch auf der A23 Hamburg Richtung Heide zwischen Pinneberg Nord und Hornisch, ebenfalls ein kaputtes Auto. Dann stockt es auf der A7 Flensburg Richtung Hamburg zwischen Stellingen und dem Elbtunnel auf 4 Kilometer und in der Gegenrichtung, also die A7 Hannover Richtung Hamburg zwischen Heimfeld und dem Elbtunnel sind es 6 Kilometer. Ihr steht ebenfalls auf der A24 Hamburg Richtung Berlin zwischen Rheinweg und Schwarzenbeck-Grande auf 6 Kilometer und es blitzt auf der A255 stadteinwärts direkt hinter den Elbbrücken beim Domriesenrad. Es blitzt in Eppendorf auf dem Lockstädter Weg stadteinwärts bei Pizza Max und auf der A25 Gestacht Richtung Hamburg in der Auffahrt zur A1. Wenn ihr noch was gesehen habt, dann ruft ihr bei uns an, kostenlos natürlich unter der 0800 100 68666 oder ihr schickt uns eine Sprachnachricht über unsere neue Rockantenne Hamburg App.
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4: Und darauf habt ihr gewartet. Jetzt gibt es den Ball für den Rockantenne Hamburg Ballbesitz. Jetzt bei mir anrufen auf der 0800 100 68666 und

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Und während ihr das macht, gibt's Billy Idol. Wie cool ist das denn?

0: Elena Miles bei Rockantenne Hamburg mit Black Velvet.
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0: Jetzt ist es soweit. Der nächste Ball geht raus. Anrufen auf der 0800 106 8666. Rockantenne Hamburg, Anna Olmer. Moin, wer ist dran?
2: Moin, hier ist Kai Fröde.
0: Hi Kai, grüß dich. Na, wie geht's dir an diesem schönen Freitag frühen Abend?
2: Ja, ich habe extra mein Abendbrotessen unterbrochen, um nochmal schnell anzurufen.
0: Kai, was gibt's denn bei dir gerade? Was gibt's denn zum Abendbrot?
2: Wir haben so ein bisschen ein paar Reste von der Woche und haben aber gleich noch eine nette gefüllte Aubergine.
0: Och, das klingt, da komme ich vorbei. Kai, das klingt ja hervorragend, das ist ja super. Kai, du rufst aber nicht an, um mit mir über dein Abendessen zu sprechen. Du rufst bei mir an, denn du
2: weil
0: möchtest...
2: Weil ich gerne zu St. Pauli möchte.
0: Genau, du möchtest einen Ball abstauben. Bist du denn ein großer St. Pauli-Fan?
2: Ja, wir sind mit der ganzen Familie St. Pauli-Fans.
0: Alles klar.
2: Und wenn wir mal die Gelegenheit haben, gehen wir da auch gerne mal hin.
0: Kai, du weißt, dass zwischen dir und dem Ballbesitz der Ball selber liegt. Du musst ihn fangen.
2: Okay, dann will ich mich mal konzentrieren.
0: Ja, bist du bereit?
2: Ja,
0: ich
2: bin bereit.
0: Ich schieße den Ball in 3, 2, 1.
2: Ich hab ihn.
0: Du hast ihn?
2: Ja, ich hab ihn.
0: Du bist im Ballbesitz, Kai. Herzlichen Glückwunsch.
2: Ja, herrlich. Wunderbar.
0: Oh, wie cool ist das denn, Kai? Welche Glücksnummer darf es für dich sein?
2: Die 65.
0: Ich guck mal kurz, ob die noch da ist. Warte mal. Die ist noch frei. Die 65 geht an Kai.
2: Sehr schön.
0: Super. Kai, ich drück dir die Daumen. Wir sehen uns am 7. August auf dem Spielbodenplatz.
2: Alles klar. Fein, bis dahin.
0: Und den nächsten Ball staubt ihr ab jetzt mal reinklicken bei rockantenne.hamburg, anmelden für die Zusatzchance und dann vielleicht da einfach den Ball mitnehmen. Oder morgen wieder einschalten. Oder vielleicht auch am Sonntag. Es kann jederzeit passieren. Und auch draußen mal die Augen aufhalten. Vielleicht seht ihr irgendjemanden mit einer Rockantenne Hamburg Jacke, der einen Fußball in der Hand hat. Wenn dem so sein sollte, unbedingt ansprechen. Gebe ich euch nur als weisen Ratschlag mit, wenn ihr so einen seht, sprecht ihn oder sie an. Er hier wird keinen Ball in der Hand haben. Er hat lieber eine Gitarre in der Hand. Und das ist auch sehr gut, denn es sind tolle Songs in seiner Karriere dabei herausgekommen. Hier ist für euch Bryan Adams. The only thing that looks good on me is you.

0: 60 Tempo mit den Killers und Somebody Told Me.
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0: Dann nehmen wir wieder ein bisschen Tempo raus mit Oasis. Außerdem mit dabei die Kaiser Chiefs und die süße Ruby. Beides gleich für euch.
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0: Es ist gleich 6:30.
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0: Es stockt auf der A7 Flensburg Richtung Hamburg zwischen Stellingen und dem Elbtunnel auf 4 Kilometer. In der Gegenrichtung zwischen Heimfeld und dem Elbtunnel sind es 6 Kilometer. Dann noch die A24 Hamburg Richtung Berlin zwischen Rheinbeck und Schwarzenbeck-Rande sind es 6 Kilometer. Und es blitzt in Eppendorf auf dem Lockstädter Weg stadteinwärts auf Höhe von Pizzamax. Wenn ihr noch was gesehen habt, ruft ihr bei mir an. Kostenlos natürlich unter der 0800 100 68 666 oder ihr schickt uns eine Sprachnachricht über unsere neue Rockantenne Hamburg App.
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0: Und mit mir Anna Olmer und den sehr coolen Gebrüdern Gallagher.

0: Bumgarati mit den Kaiser Chiefs und Ruby.
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0: Es gab musikalische Highlights. Das muss man so sagen. Eins hören wir gleich, über eins müssen wir erst sprechen. Denn es kam von Nickelback. Und manche Leute sagen bei Nickelback, ugh. Dieser Song allerdings, der macht mein Metal-Herz ganz schön glücklich. Bevor es für Nickelback wieder On The Road gibt's nämlich von denen erstmal noch niegelnagelneue Musik für uns. Sie haben ein neues Album, Everything Under The Sun heißt es, erscheint am 30. Oktober. Und sie haben daraus jetzt mal die erste Single ausgekoppelt. Die heißt Rattle The Cage und die geht ganz schön nach vorne. Also ich muss ganz ehrlich sagen, ich war überrascht.

oder? Das ist ein ganz schönes Ding. Ich finde es richtig, richtig gut. Aber nicht nur Nickelback haben uns mit neuer Musik versorgt, sondern auch Queens of the Stone Age. Die sind ja gerade mit System of a Down und den Foo Fighters auf Tour. Und den Song hier, den spielen sie schon seit einem Jahr live, haben ihn jetzt aber erst offiziell veröffentlicht. Hier sind die Queens of the Stone Age ganz neu bei Rockantenne Hamburg mit Easy

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7: Ich bin Cordula Senft, es ist 19 Uhr. In Hamburg werden wieder mehr Kinder geboren. Im ersten Halbjahr dieses Jahres kamen 11.103 Kinder zur Welt. 409 mehr als im ersten Halbjahr 2025. Damit ist der rückläufige Trend der vergangenen Jahre in Hamburg zum ersten Mal gestoppt. Die meisten Kinder wurden in den großen Geburtskliniken geboren, angeführt vom Katholischen Marienkrankenhaus, dem Uniklinikum Hamburg-Eppendorf und dem Albertinenkrankenhaus. Nur etwas mehr als 1% aller Kinder kam in Geburtshäusern zur Welt. Die britische Regierungspartei Labour hat einen neuen Vorsitzenden, Andy Burnham. Der frühere Bürgermeister von Greater Manchester tritt die Nachfolge von Keith Starmer an, der im Juni als Parteichef zurückgetreten ist. Burnham wird damit auch neuer Premierminister. Am Montag wird der 56-Jährige offiziell von König Charles dazu gekürt. Ein starkes Erdbeben hat Südmexiko und Teile von Guatemala erschüttert. Das Beben hatte eine Stärke von 7,3 und löste eine Tsunami-Warnung aus. Die Menschen wurden aufgerufen, sich von der Küste fernzuhalten. Es gab mehrere Nachbeben, bis jetzt aber noch keine Berichte über mögliche Opfer.
8: Dankeschön, Cordula. 19:03 gleich für euch die White Stripes mit Seven Nation Army. Vorher schauen wir einmal auf die aktuellen Temperaturen. Hier ist für euch das Rockantenne Hamburg Wetter. In Ottensen sind es 26 Grad, Stelle meldet 27 und in Mölln sind es 25. Derzeit halten sich Regen und Gewitter hartnäckig über Lüneburg, aber nur noch so bis 20 Uhr. Dann ist es da auch vorbei, dann erwartet uns alle eine trockene Nacht. Morgen geht es mit Sonne und Wolken im Mix weiter. Es bleibt trocken bei Höchstwerten um die 19 Grad. Es wird also deutlich kühler.
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8: Vorsicht bitte in beiden Richtungen auf der A7 Hamburg Richtung Flensburg und umgekehrt zwischen Quickborn, Born und Hennstedt-Ulzburg. Hier ist eine ungesicherte Unfallstelle. Dann stockt es auf der A7 Flensburg Richtung Hamburg zwischen Stellingen und dem Elbtunnel auf 3 Kilometer und in der Gegenrichtung zwischen Hausbruch und Elbtunnel nochmal 3 Kilometer. Auf der A24 steht hier auch, aber nur noch 3 Kilometer, Hamburg Richtung Berlin zwischen Rheinweg und Schwarzenbeck-Grande. Wie gesagt, 3 Kilometer und es blitzt in Berne, beziehungsweise auf der Berner Chaussee, statt einwärts kurz vor der Ampel Richtung Edeka. Danke, Mario. Es blitzt auf der A255 statt einwärts hinter den Elbbrücken beim Domriesenrad. Und es blitzt in Horn auf der Horner Rampe Richtung Wandsbek, kurz vor dem Pagenfelder Platz. Wenn ihr noch was gesehen habt, ruft ihr bei uns an, kostenlos natürlich unter der 0800 106 8666 oder ihr schickt uns eine Sprachnachricht über unsere neue Rockantenne Hamburg App.
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8: Ja, wir schauen gleich nochmal, was diese Woche eigentlich alles so los war, was jetzt

0: Ärzte der Toten Hosen, die Richtung, da kann ich mitsingen und das ist toll und das gefällt mir am besten.
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0: Earth Band. 5 Minuten 33, voll ausgespielt hier bei Rock Antenne Hamburg. Und in Göttingen ist es zu einem kuriosen Diebstahl gekommen. Aus dem Botanischen Garten wurde eine Titanenwurz gestohlen. Die ist auch bekannt als stinkende Penispflanze. Namensgeber ist ihr intensiver Verwesungsgeruch während der seltenen Blüte. Die Polizei sucht jetzt Zeugen, die zwischen dem 14. und 17. Juni jemanden mit einer großen stinkenden Penispflanze gesehen haben. Was diese Woche wirklich wichtig war, das haben wir jetzt für euch nochmal zusammengefasst. Und direkt danach gibt's für euch die Toten Hosen mit Nur nach vorn.
1: Die Woche noch einmal im Schnelldurchlauf. Montag.
2: Laut einer Studie haben rothaarige Männer dank Ed Sheeran inzwischen viel bessere Karten bei den Frauen.
0: Sven, ja? Du sag mal, ist das hier deine Haartönung? Karottenkuchen rot?
2: Ja, nein, ich brauche doch keine Haartönung.
1: Dienstag.
2: Heute ist der internationale Tag der Nacktheit. Da soll die Ästhetik des menschlichen Körpers zelebriert werden. Okay.
0: Sven, das machst du jetzt bitte nicht.
2: Natürlich.
0: Das machst du nicht.
2: Doch.
0: Das ist ein Feiertag und kein Trauertag.
2: Ach, sag mal, könntest du auch rausgehen? Das störst irgendwie.
0: Wenn du angezogen bleibst, ja.
2: Gut.
1: Mittwoch.
2: Deutsche Forscher haben jetzt herausgefunden, schon 40 Minuten Krafttraining pro Woche reichen aus, um die Empfehlungen der WHO für muskelkräftigende Übungen zu erfüllen. Das heißt, für die empfohlene Fitness fehlen mir pro Woche gerade mal 40 Minuten.
1: Donnerstag.
2: Für den nächsten ESC-Vorentscheid sucht der SWR Künstler aus Nischengenres, die sich auf der Bühne so richtig was trauen. Also freut euch schon mal auf einen nackten Schuhplattler, der brennende Panflöten jongliert und dabei eine Opernarie rappt. Ich bin der

0: Mr. Mister mit Broken Wing.
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0: Es wird sehr sommerlich mit Sammy Hagar und Mash Tequila. Außerdem, ich möchte sagen, der Grunge-Song Smells Like Teen Spirit. Das gibt's beides gleich für euch.
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0: Jetzt ist es 7:30.
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0: Es stockt auf der A7 Flensburg Richtung Hamburg zwischen Stellingen und dem Elbtunnel auf 3 Kilometer und in der Gegenrichtung zwischen Hausbruch und dem Elbtunnel ebenfalls 3 Kilometer. 3 Kilometer auch auf der A24 Hamburg Richtung Berlin zwischen Rheinbeck und Schwarzenbeck Grande. Dann blitzt es auf der Berner Chaussee stadteinwärts kurz vor der Ampel Richtung Edeka, auf der A255 stadteinwärts hinter den Elbbrücken beim Domriesenrad und in Eppendorf auf dem Lockstädter Weg stadteinwärts Höhe Pizza Max. Wenn ihr noch was gesehen habt, ruft ihr bei mir an. Kostenlos natürlich. Unter der 0800 100 68666 oder ihr schickt eine Sprachnachricht über unsere neue Rockantenne Hamburg App.
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0: Und mit mir Anna Olmer und Sammy Hagar.

35 Jahre ist dieser Song in diesem Jahr alt geworden. Smells Like Teen Spirit von Nirvana. Und was macht ihr eigentlich am Wochenende? Also ich werde mal nach Hause fahren. Ich bin mal in Lüneburg, werde mich da schön mit Papas Kartoffelsalat vollstopfen und es mir einfach ein bisschen gut gehen lassen. 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My Kinda Lover. Und ich bin Anna Olmer. Ich wünsche euch noch einen schönen Abend. Tschüss.

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0: Finger für alle, die sich an die Gesetze halten oder sich so eine teure Leihmutterschaft nicht leisten können. Spahn zeige damit, dass Gesetze nichts wert sind, wenn man genug Geld hat. Spahn und sein Mann sind mithilfe einer Leihmutter in den USA Eltern eines Sohnes geworden. Wohnungseigentümer haben das Recht darauf, eine Klimaanlage einbauen zu lassen. Die Hausgemeinschaft muss das grundsätzlich gestatten. Das hat der Bundesgerichtshof geurteilt. Die anderen Eigentümer dürfen aber nicht zu stark beeinträchtigt werden, zum Beispiel durch bauliche Veränderungen. Dass ein Klimaaußengerät dann später Geräusche macht, ist nach Ansicht des Gerichts aber kein Ablehnungsgrund. Wegen der angespannten Sicherheitslage in Europa wollen Deutschland und Frankreich bei der nuklearen Abschreckung enger zusammenarbeiten. Auf einem Militärflughafen bei Köln haben Kanzler Merz und Frankreichs Präsident Macron vereinbart, dass Deutschland zum ersten Mal bei einer französischen Nuklearübung mitmacht.
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8: Ich bin Stefan Schütz. Unionsfraktionschef Spahn hat sich zu den Vorwürfen um seine Leihmutterschaft in den USA geäußert. Die Entscheidung über seine politische Zukunft will er der Unionsfraktion überlassen. Das hat er im Podcast Ronsheimer gesagt. In dieser Sache gibt es Rücktrittsforderungen. Ronny Thorau.
9: Jens Spahn erklärte, er habe lange gerungen, sei zerrissen, das Leben sei manchmal nicht schwarz und weiß. Gefährlich ist für Spahn vor allem die Kritik aus Unionskreisen. Es ist unklar, wie viel Rückhalt Spahn von der Unionsfraktion erwarten kann. Indirekt deutete er im Podcast Ronsheimer an, im Zweifelsfall auf sein Amt auch verzichten zu wollen.
10: Für mich gibt's, das wird mir jede Stunde immer bewusster, nichts Wichtigeres als meine Familie.
8: Frauen sind beim Studium im Schnitt schneller als Männer. Nach Angaben des Statistischen Bundesamts schließen sie Bachelor-, Master- und Staatsexamen-Studiengänge häufiger innerhalb der Regelstudienzeit ab. Insgesamt gelingt das allerdings nur rund jedem dritten Studierenden. Am besten sieht die Bilanz im Masterstudium aus. Dort ist fast jeder zweite Abschluss pünktlich geschafft. Die kriegerischen Handlungen zwischen Iran und den USA in Nahost lässt die Energiepreise steigen und darauf reagiert jetzt die EU-Kommission. In rund 15 Jahren sollen Industrieanlagen, Gebäude und Verkehr mit Strom be- und angetrieben werden. Gleichzeitig soll der Anteil von Strom aus erneuerbaren Energien steigen. Der Iran-Krieg hat den Angaben nach bisher zusätzliche Kosten für Öl und Gas von bis zu 50 Milliarden Euro verursacht. Dänemark ist zum 15. Mal EU-Meister darin, Arbeitslosen schnell einen neuen Job zu vermitteln. Gut 40% finden binnen eines Quartals eine neue Anstellung, teilte das EU-Statistikamt Eurostat mit. In Deutschland sind es 28%.

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1: Das ist wirklich ein Sommer der Legenden, Leute. Mit Deep Purple hat vergangene Woche eine Band das Album der Woche gestellt, von der wir wissen, sie werden niemals aufhören. Und da kommt auch schon die nächste Truppe. Die Rolling Stones. Das altüberragende Hackney Diamonds wäre 2023 ein würdiger Schlusspunkt gewesen in der Albumkarriere. Aber Mick Jagger und Co., sie machen einfach weiter und legen jetzt ihr mittlerweile 25. Studiowerk vor. Foreign Tanks, wieder produziert von Andrew Watt, und es ist mal wieder ein großartiges Album. Foreign Tanks präsentiert sich musikalisch ein bisschen variabler als der Vorgänger. Stellenweise wird sogar der Stones eigene angefangte Disco-Sound der 80er zitiert. Aber auch da, ganz ehrlich, sind die Stones einfach die Stones und somit immer noch die größte Rockband der Welt. Wie wir gehört haben, sind schon wieder 10 neue Songs für den Nachfolger fertig. Und bis der kommt, lässt es sich mit Foreign Tanks wunderbar die Zeit vertreiben. Das ist euer Album der Woche hier auf Rockantenne Hamburg.

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Linkin Park haben den Thron, den sie leer hinterlassen hatten, selbst wieder besetzt. Aber bei der Nachfolge haben Nevertell aus Florida ein Wörtchen mitzureden. Die Single Other Side von Nevertell ist neu auf Rockantenne Hamburg.

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0: am Verbot festhält. Kanzler Merz hat gesagt, er verstehe, dass viele Menschen das Thema bewegt.
1: Wir haben dazu in Deutschland eine klare Rechtslage. Wir haben in der Partei, in der CDU einen Parteitagsbeschluss. Ich sehe nicht, dass an der Rechtslage oder an dem Parteitagsbeschluss Änderungen vorgenommen werden sollen. Und alles Weitere werden wir in der nächsten Sitzung des Präsidiums der CDU Deutschlands besprechen.
0: Spahn selbst hat der Bild gesagt, er stehe zu seiner Entscheidung. Er bereue lediglich, die Partei nicht früher informiert zu haben. Das bayerische oberste Landesgericht hat die Sammelklage gegen Werbung bei Amazon Prime Video abgewiesen. Die Verbraucherzentrale Sachsen hatte Schadenersatz für die im Februar 2024 eingeführten Werbeunterbrechungen gefordert, die sie als vertragswidrig wertet. Die Verbraucherzentrale will nun vor den BGH ziehen. Die Deutsche Bahn muss auf ihren Gleisen mehr Platz für Mitbewerber machen. Das hat die Bundesnetzagentur entschieden und reagiert damit auf eine Beschwerde des Bahnunternehmens Italo. Die Italiener sind unzufrieden mit den bisherigen Rahmenbedingungen für Wettbewerber auf der Schiene. Die Bahn hält sich rechtliche Schritte offen. Die kriegerischen Handlungen zwischen Iran und den USA in Nahost lassen die Energiepreise steigen und darauf reagiert jetzt die EU-Kommission. In rund 15 Jahren sollen Industrieanlagen, Gebäude und Verkehr mit Strom be- und angetrieben werden. Gleichzeitig soll der Anteil von Strom aus erneuerbaren Energien steigen. Der Iran-Krieg hat den Angaben nach bisher zusätzliche Kosten für Öl und Gas von bis zu 50 Milliarden Euro verursacht.
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3: Ich bin Moritz Einzel. CDU-Fraktionschef Spahn ist stark unter Druck geraten, weil er mithilfe einer Leihmutter in den USA Vater geworden ist und das, obwohl seine Partei das Konzept der Leihmutterschaft ablehnt. Es gab auch Rücktrittsforderungen gegen Spahn. Im Podcast Ronsheimer sagte er:
4: Naja, am Ende kann ja nur die Fraktion darüber entscheiden, wie es weitergeht. Kann ich ja nicht alleine. Ich werde mit meiner Fraktion darüber reden und das in ihre Verantwortung, da wo es ja auch hingehört, in ihr Vorsitzende der Fraktion, dann auch legen.
3: Das CDU-Präsidium kommt am Montagvormittag zu seiner nächsten regulären Sitzung zusammen und dürfte sich dann auch mit dem Thema befassen. Wer mit dem Zug unterwegs ist, könnte künftig von besseren Ticketpreisen im Fernverkehr profitieren. Denn das italienische Zugunternehmen Italo darf 2028 jetzt endgültig in Deutschland an den Start gehen. So hat die Bundesnetzagentur entschieden. Die Behörde verspricht sich davon mehr Wettbewerb und bessere Angebote für die Fahrgäste. Rechtliche Schritte gegen den Beschluss sind noch möglich. Deutschland und Frankreich bauen ihre Zusammenarbeit bei der nuklearen Abschreckung aus. Bundeskanzler Merz und Präsident Macron haben bei einem Treffen die erstmalige Beteiligung Deutschlands an einer französischen Nuklearübung beschlossen. Die Kooperation soll die nukleare Abschreckung der NATO ergänzen und stärken. Die DFB-Elf ist bei der Fußball-WM zwar schon früh ausgeschieden, Deutschland wird im Finale aber trotzdem vertreten sein. Der deutsche Schiedsrichter Bastian Dankert ist als Videoassistent für das Spiel zwischen Spanien und Argentinien nominiert worden. Geleitet wird das große Finale von Slavko Vincic aus Slowenien. Spielbeginn ist am Sonntag um 21 Uhr.
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deutsche Kultgruppe nimmt Abschied. Sinner drehen nochmal eine Ehrenrunde. Boom, Bang, Goodbye heißt das letzte Album der Jungs und die Single Leave It All Behind ist neu. Auf Rockantenne Hamburg.

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7: Ich bin Moritz Einzel. Unionsfraktionschef Spahn und sein Ehemann sind Eltern geworden. Soweit so schön, doch weil das Kind von einer Leihmutter in den USA ausgetragen wurde, nimmt jetzt eine gesellschaftspolitische Debatte Fahrt auf. Spahn hat sich im Podcast Ronsheimer verteidigt. Er bereue es lediglich, sich nicht früher positioniert zu haben. Wie es weitergeht, soll die Fraktion entscheiden.
8: Ich weiß, dass viele in der Partei, viele Kolleginnen und Kollegen, auch einfach durch die Debatte der letzten Tage, sich natürlich vor Ort erklären müssen, ihren Fraktionsvorsitzenden erklären müssen. Und deswegen werde ich die Frage, wie es weitergeht, mit der Fraktion natürlich erörtern.
7: Der CDU-Chef von Mecklenburg-Vorpommern, Peters, forderte Spahn zum Rücktritt auf. Leihmutterschaft ist in Deutschland verboten. Andy Burnham ist neuer Chef der britischen Regierungspartei Labour. Auf einem Sonderparteitag wurde der bisherige Bürgermeister von Manchester offiziell als Nachfolger von Keir Starmer bestätigt. Starmer hatte unter anderem wegen schlechter Umfragewerte den Rückhalt in seiner Fraktion verloren. Am kommenden Montag soll Burnham das Amt des Premierministers übernehmen. Die NSU-Unterstützerin Susanne E. ist vom Oberlandesgericht Dresden zu 2 Jahren Haft auf Bewährung verurteilt worden. Die 45-Jährige hatte der Rechtsterroristin Beate Zschäpe unter anderem ihren Personalausweis und ihre Krankenkassenkarte überlassen. Der NSU verübte jahrelang unerkannt 10 Morde in ganz Deutschland. Der Radprofi Mauro Schmidt hat die 13. und mit gut 200 Kilometern längste Etappe der Tour de France gewonnen. Es ging dabei von Dole nach Belfort. Für Schmidt, den Ausreißer aus der Schweiz, war es der erste Tagessieg bei der Tour. Das gelbe Trikot des Gesamtführenden trägt weiter der Slowene Tadej Pogacar.
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3: Ich bin Moritz Einzel. Dass Unionsfraktionschef Spahn dank einer Leihmutter in den USA Vater geworden ist, bringt ihm weiter viel Kritik ein. Jetzt auch von den Kirchen. Der katholische Passauer Bischof Oster sprach von einem echten Skandal. Spahn habe bewusst gegen die Gesetze des Landes und die Grundlinien der eigenen Partei verstoßen, um seine eigenen Wünsche zu erfüllen. Spahn selbst erklärte seine Entscheidung im Podcast Ronsheimer so.
4: Ich habe lange mit mir gerungen, auch was das Thema Leihmutterschaft angeht. Lange zerrissen gewesen. Aber eben über dieses Ringen und sich mit dem Thema beschäftigen, haben wir uns für diesen Weg entschieden.
3: Das Thema soll unter anderem in der nächsten CDU-Präsidiumssitzung am Montag zur Sprache kommen. Wie es weitergeht, will Spahn mit seiner Fraktion klären. Deutschland und Frankreich wollen bei der nuklearen Abschreckung künftig enger zusammenarbeiten. Bundeskanzler Merz kündigte nach einem Treffen mit dem französischen Präsidenten Macron an, dass die Bundeswehr in diesem Jahr erstmals an einer Nuklearübung der französischen Armee teilnehmen wird. Die Welt von heute erfordere neue Antworten, so Merz. In Sachsen-Anhalt startet die AfD heute mit Bundesparteichefin Weidel offiziell in den Landtagswahlkampf. Die Veranstaltung findet in einer Halle auf dem Magdeburger Messegelände statt. AfD-Gegner haben ab dem Mittag Proteste angekündigt. Die AfD lag zuletzt in Umfragen in Sachsen-Anhalt bei mehr als 40%. Sie hofft auf eine absolute Mehrheit. Gewählt wird am 6. September. Mehr als 3 Wochen nach dem Doppelerdbeben in Venezuela ist die Zahl der Todesopfer auf mehr als 5.000 gestiegen. Mehr als 16.700 Menschen seien zudem verletzt worden, hieß es von den Behörden. Nach dem Beben vom 24. Juni hatte die Europäische Union 20 Millionen Euro für humanitäre Hilfe zur Verfügung gestellt.
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1: Nach ihren Konzerten in Berlin und Düsseldorf letzte Woche haben System of a Down die Rockrepublik zwar wieder verlassen, aber sind nicht mit leeren Händen rausgegangen. Nach ihrem Konzert in Berlin wurde den New Metal Legenden eine ganz besondere Ehre zuteilen. Das Musiklabel Sony Music zeichnete die Gruppe mit einem Platin Award aus. Diesen erhielt die Band für 150.000 verkaufte Platten ihres Albums Toxicity in Deutschland. Eine One-Man-Show könnte es bei der Rock'n'Roll Hall of Fame-Zeremonie geben. Diesen November ziehen Iron Maiden in die Ruhmeshalle ein. Die Briten wollen aber nicht an den Feierlichkeiten teilnehmen. Vorab äußerte sich Sänger Bruce Dickinson schon mehrfach ablehnend gegenüber der Institution. Wer allerdings Zeit und Lust hat, ist ihr ehemaliger Sänger Blaze Bayley, der ebenfalls mit einer Aufnahme gewürdigt wird. Er würde die Band nach eigener Aussage gerne auf eine sehr positive Weise repräsentieren. Bayley war von 93 bis 97 Sänger bei Maiden. Warum nicht? Cliff Burton nochmal am Bass erleben, könnte schon bald virtuell möglich sein in dem digitalen 3D-Museum der Plattform Knucklebones 360. Noch in diesem Jahr sollen wir die Möglichkeit bekommen, die Welten von über 20 Rock- und Metal-Bands online zu erkunden. Frisch dazu gekommen ist jetzt auch eine Kooperation mit dem Nachlass des ehemaligen verstorbenen Metallica-Bassisten. Fans soll es auf der Plattform auch möglich sein, sich auszutauschen, Minispiele zu spielen und Sammlerstücke zu kaufen.
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2: Ich bin Moritz Einzel. Die Debatte darüber, dass Unionsfraktionschef Spahn mithilfe einer Leihmutter in den USA Vater geworden ist, die hat längst große gesellschaftspolitische Dimensionen angenommen. Jetzt hat sich Spahn dazu im Podcast Ronsheimer geäußert. Er habe sehr mit sich gerungen und sich dann für diesen Weg entschieden.
3: Ich stelle mich der Debatte. Ich muss nur die Balance schaffen. Ich hoffe, das trifft auf Verständnis auch bei den Hörerinnen und Hörern. Es ist und bleibt was sehr Privates. Ich möchte meine Familie schützen, auch meinen Sohn schützen. Und gleichzeitig weiß ich, dass ich eben nicht nur Privatmensch bin, ist mir auch klar.
2: Sogar aus der eigenen Partei gibt es Rücktrittsforderungen gegen Spahn. Und der katholische Passauer Bischof Oster sprach von einem echten Skandal. Die Praxis der Leihmutterschaft verstoße gegen die Menschenwürde. Deutschland und Frankreich wollen ihre strategische Zusammenarbeit verstärken. Kanzler Merz hat nach einem gemeinsamen Ministerrat in Brühl angekündigt, die Bundeswehr werde sich in diesem Jahr erstmals an einer Übung der